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3: Liebe Hörerinnen und Hörer, mein Name ist Martin Gamsjäger. Ich bin der Leiter der Bezirksstelle der Arbeiterkammer in Gmunden. Und ich darf Ihnen heute über die größten Irrtümer im Arbeitsrecht erzählen. Viele Arbeitnehmer glauben, dass sie erst am dritten Tag einer Erkrankung eine ärztliche Bestätigung bringen müssen. Das mag in manchen Betrieben so gelebt werden, generell ist das aber nicht gültig. Im Gegenteil. Der Dienstgeber kann verlangen, dass schon ab dem ersten Krankenstandstag eine ärztliche Bestätigung vorgelegt werden muss. Ich bin jedenfalls verpflichtet als Arbeitnehmer, unverzüglich meine Erkrankung dem Dienstgeber mitzuteilen. Meistens wird da ein Anruf erfolgen und in der weiteren Folge wird der Dienstgeber eine Krankenstandsbestätigung verlangen. Ein weiterer Irrtum im Arbeitsrecht ist, dass viele Dienstnehmer glauben, dass sie im Homeoffice oder am Telearbeitsplatz immer erreichbar sein müssen. Das stimmt so nicht. Es gelten die gleichen Arbeitszeiten und Pausenregelungen wie am üblichen Arbeitsort. Es gibt einen Dienstbeginn, es gibt ein Dienstende und den Anspruch auf Ruhepausen. Kurze Klopausen gelten auch im Homeoffice und am Telearbeitsplatz als Arbeitszeit. Zur Sicherheit empfehlen wir den Dienstnehmern, dass sie die Arbeitszeiten und Pausen genau dokumentieren. Generell gilt, Homeoffice darf kein Freibrief für die ständige Erreichbarkeit in der Freizeit oder am Wochenende sein.

0: Viele Dienstnehmer glauben darüber hinaus, dass sie nach 25 Arbeitsjahren automatisch die sechste Urlaubswoche erhalten. Das stimmt so leider nicht. Die sechste Urlaubswoche bekommt man derzeit nur, wenn man 25 Jahre in ein und demselben Betrieb tätig gewesen ist. Was viele nicht wissen, ist aber, dass Vordienstzeiten bei anderen Arbeitgebern sowie Schul- und Studienzeiten insgesamt bis zu einem Ausmaß von 12 Jahren angerechnet werden können. Wenn man dieses Maximum ausschöpft, muss man nur noch 13 Jahre beim gleichen Arbeitgeber gearbeitet haben, um Anspruch auf die sechste Urlaubswoche zu haben. Die Arbeitswelt verändert sich rasant und ständig. Heute ist kaum noch jemand über so einen langen Zeitraum durchgehend beim selben Dienstgeber beschäftigt. Die Gewerkschaften, der ÖGB und die Arbeiterkammer fordern daher seit langem, das Urlaubsgesetz an die moderne Arbeitswelt anzupassen. Jeder und jede Beschäftigte soll nach 25 Berufsjahren automatisch eine sechste Urlaubswoche erreichen können, egal bei welchen Dienstgebern sie gearbeitet haben. Das waren jetzt einige Beispiele bezüglich der größten Irrtümer im Arbeitsrecht.
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3: Hallo, mein Name ist Daniel Angermeier. Ich bin Bühnen- und Kostümbildner und ich eröffne eine Kunstgalerie in Altlenzing. Ich bin in Altlenzing aufgewachsen und in die Volksschule gegangen. Meine Großeltern haben da ein Lebensmittelgeschäft gehabt, aus dem ich jetzt eine Galerie mache, mit Ausstellungen, Konzerten und Lesungen. Die Eröffnung am 24. stellen wir vor wie eine große Party, auf der es aber eine szenische Lesung geben wird von Thomas Görge. Der Thomas ist mein langjährigster künstlerischer Partner. Wir arbeiten seit dem Studium immer wieder zusammen. Und selbstverständlich darf er nicht fehlen, wenn ich einmal im Leben eine Galerie aufsperre. Dann wird es geben ein Konzert von Alex Konrad. Der Alex macht bei den meisten Theaterproduktionen, die ich mache, macht er die Musik dazu. Und der Alex wird zur Galerieöffnung ein kleines Solokonzert spielen. Und dann freue ich mich ganz besonders über den Arbeiter-Sängerbund Lenzing. Die haben nicht lange überlegt und haben gleich zugesagt, wie ich sie gefragt habe, ob sie einen Chorauftritt zur Galerieöffnung machen. So, also die werden großes, zum großen Finale gibt es dann einen fantastischen Chorauftritt vom Arbeitersängerbund Lenzing. Ja, ich freue mich drauf. Ich finde es ziemlich aufregend und kommt vorbei, wir feiern ein bisschen. 24. Juli in Altlenzing.
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Einen wunderschönen guten Morgen wieder hier bei der Willie Wilson Morning Show live aus dem Freien Radio Salzkammergut aus dem Studio Bad Ischl. Das waren Spiders mit Too Hard For You. Und ja, was erwartet euch heute in der Sendung? Eine Stunde Rock'n'Roll. Mir braucht's eigentlich gar nicht. Und deshalb starte ich gleich mit der nächsten Nummer. Und zwar kommen jetzt Hurricanes mit Hey, Hey, Hey.

Hey, hey, hey, wie gesagt, Hurricanes aus Finnland. Und jetzt habe ich auch was ganz Besonderes herausgesucht, extra für euch. X-mal gehört wahrscheinlich, wenn ihr die Sendung auftrat. Moment, ich muss da kurz ein bisschen leiser dran, es überschlägt sich schon so, check, check, check, passt schon wieder. Und zwar eine großartige Nummer von einer großartigen Band, MC5 mit The American Rose.

So ist das leider so. Ich hoffe, ich habe jetzt die richtige Kassetten eingelegt, beziehungsweise die richtige Version. Schauen wir mal.

0: Genau, hat funktioniert. Da kommt wer bei der Tür einer. Ah, servus, Harald. Der Hardrock-Hase Harald. Servus. Genau. Der Hardrock-Hase Harald hat da gerade einen Zettel mir in die Hand druckt, er traut sich nicht zu reden und da steht drauf, dass die Magdalena einen Musikwunsch hat, weil sie eine junge Herde immer in die Schule bringt und da hätte es einen Musikwunsch und zwar von der Bielefelder Rockband Randale mit der Nummer der Hardrock-Hase Harald, danke Harald, kannst wieder gehen. Und ja, und die Nummer spiele jetzt. Übrigens, wenn ihr Musikwünsche habt, dann die Willie Wilson Morning Show AT und da ist dann dieses Kontaktformular. Und achso, ja, und was ich noch dazu sagen muss, am 24.07. steht da auch dabei. Das ist im Vöcklerbruck. Im OKH spielt die Band, die den Song Hardrock Hase Harald geschrieben hat, die Band Randale. Wie gesagt, wenn der Harald den Zettel nicht so zerknüllt hätte, hätte ich das vorher gelesen und dann zuerst glattstreifen müssen. So, und der Musikwunsch ist schon am 23.06. herein gedrudelt, sehe ich gerade und da sehe ich auch gerade am 29.06. ebenso. Also ihr merkt, es kann ein bisschen dauern mit den Musikwünschen, weil es einfach so unzählige sind. Ja, jetzt wie gesagt, bevor ich mich da verzettelt, der Hardrock-Hase Harald. Randale, wie gesagt, im OKH Vöcklerbruck, 24. Juli. Ich bin jetzt selber gespannt, ich kenne die Band respektive die Nummer auch noch gar nicht. Schauen wir mal.
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fantastisch, der Hardrock-Hase Harald. So, liebe Grüße, sonst jetzt muss ich schon noch einen Musikwunsch, wie gesagt, und zwar vom Basti, nachträglich alles Gute zum Geburtstag. Und da steht, Ahoi Willi, hätte einen Musikwunsch, bitte Foo Fighters mit Low als Vorfreude auf das kommende Konzert in Wien an diesem Wochenende. Ich danke Ihnen, Herr Wilson. Das Konzert, wie gesagt, war schon, weil leider erst jetzt die Nachricht mit dem Musikwunsch gelesen habe. Verzeihung, aber jetzt kommt, wie gesagt, die Nummer Low von Foo Fighters für den Basti, dann bis gleich. Wir hören uns in 4 Minuten und 28 Sekunden wieder.

Redemption Blues A3-Horn. Das wünscht sich die Andi, ist so ebenfalls hereingekommen, dieser Musikwunsch. Ich habe die Band vor zig Jahren, also im Jahresschnee, einmal in der Arena gesehen in Wien, und zwar mit der großartigen Band 77 aus Spanien, die ich schon x-mal gespielt habe da und sicher noch x-mal spielen werde. Aber jetzt Redemption Blues, Adrihorn.

Da war jetzt der Hardrock-Hase Harald da und ist über die Playtaste gehoppelt. Jetzt habe ich eh schon verhindert, dass die Radio-Kotz, die unten herumgerannt ist, nicht mit aufgerannt ist, weil da passiert das auch immer. Aber man kann einfach wieder auf Play drücken mit der hochmodernen Technik und dann läuft die Musik wieder weiter. Oder auch nicht. Schauen wir nochmal. Ja, genau.

So, und die nächste Nummer, Cold Sweat for Thin Lizzy. Ich glaube, dass sie auf jeden Fall letzte Woche gespielt, aber ich glaube sogar, dass ich die Live-Version gespielt habe und deshalb jetzt in einer Studio-Version.

So, und es folgt ein weiterer Klassiker, 20 Minuten vor 8 geht es ja noch einiges aus.

Here My Nuggin, die dauert 7 Minuten 15 Sekunden und ich kann da in der Zwischenzeit zur Kaffeemaschine, wie sagt man, dangeln oder so. The Rolling Stones, Can't You Hear Me Nuggin, und verarbeite einmal in der Zwischenzeit, während es die Musik kocht, meinen ausgezeichneten wie sagt man, Schmäh oder so, den ich jetzt gerade gemacht habe. Ich habe da wirklich mehrere Monate dran gearbeitet.

super Nummer, habe extra lauter draht, damit ich es draußen bei der Kaffeemaschine auch her. Saxophon ist mir ein wenig auf die Nerven gegangen, aber bitte, das ist Geschmackssache. Und ich sehe gerade 5,5 Minuten noch Zeit, dürfte die vorletzte, ja, ist die vorletzte Nummer, Stuck on You, Rose Tattoo.

So, und jetzt brauchen wir noch eine schnelle und kurze Nummer zum Abschluss. John Chat mit Love is All Around. An dieser Stelle danke fürs Einschalten. Bis hoffentlich nächsten Dienstag bei der Willie Wilson Morning Show von 7 bis 8 Uhr sowie übernächsten Freitag Rock'n'Roll Radio um 21 Uhr ebenfalls hier im Freien Radio Salzkammergut. Verzeihung. So, wie gesagt, ich darf mich nicht verzetteln. Wir haben noch eine Minute und so lang dauert die Nummer. Bis zum nächsten Mal. Danke, euer Willie Wilson.

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4: Hallo liebe Hörerinnen und Hörer des Freien Radios Salzkammergut. Mein Name ist Andrea Meyerbürger. Ich bin stellvertretende Geschäftsführerin des Zentrums für Zivilgesellschaft, dem Verein für uns. Vielleicht kennt ihr das ja, ihr sitzt am Abend auf der Couch oder auf der Terrasse, scrollt in eurem Smartphone oder Tablet und ihr werdet überflutet von Nachrichten über Krisen, Kriege oder die nächsten Skandale. Und ihr denkt euch, eigentlich müsste ich ja was tun, aber was und wo und wer macht da überhaupt mit? Mir geht es genauso. Und ich glaube, das Gefühl, etwas beitragen zu wollen, aber nicht so recht zu wissen, wo man genau anfangen soll, das kennen viele, auch viele von euch, die gerade zuhören. Und genau da hilft euch unser Zivinaut weiter. Der Zivinaut ist ein Online-Kalender, den wir betreiben. Er setzt sich zusammen aus den Wörtern Zivi und Naut. Zivi steht für Zivilgesellschaft und Naut schreibt sich wie beim Astronauten. Ein Zivinaut navigiert also durch das Universum der Zivilgesellschaft und entdeckt und zeigt auf, wo überall was los ist und wo man überall mitmachen kann. Der Zivinaut ist ein Veranstaltungskalender für alle, die sich für Demokratie, für Menschenrechte und für ein gutes Miteinander einsetzen wollen. Und ihr findet hier Workshops, Vorträge, Diskussionen und Vernetzungstreffen aus ganz Österreich, das meiste davon kostenlos. Ein Beispiel ganz in der Nähe, in Steyr findet Ende September ein Argumentationstraining statt, das nennt sich aggressive Sprüche stoppen. Dort lernt man, wie man souverän diesen typischen Stammtischparolen kontern kann. Da ist es ja oft so, dass man im ersten Moment völlig perplex ist und es fällt einem gar nichts ein. Und im zweiten Moment denkt man sich, ach, hätte ich das doch gesagt. Und bei diesem Workshop lernt man, wie man auch im ersten Moment darauf reagieren kann. Ihr findet den Zivinauten auf unserer Website fuer-uns.at. Einfach auf Veranstaltungen und dann auf Zivinaut klicken. Und dort könnt ihr auch nach Ort und Datum filtern und aus eurem vielleicht unguten Gefühl beim Doomscrolling wird plötzlich das konkrete Gefühl, etwas bewirken zu können. Wenn ihr selbst etwas organisiert, zum Beispiel einen Vortrag, irgendeine Aktion, ein Netzwerktreffen, dann tragt euren Termin gleich selbst in den Zivinauten ein. Alle Termine, die ihr dort einträgt, findet ihr übrigens auch bei unserem Kooperationspartner auf respekt.net. Die scheinen also auch in deren Demokratiekalender auf, denn wir haben unsere Kräfte gebündelt und unsere Demokratiekalender zusammengeschlossen, damit wir ein breiteres Publikum erreichen und damit diese Veranstaltungen mehr gesehen werden. Ja, also schaut rein, bleibt engagiert und vielleicht sehen wir uns bald bei der einen oder anderen Veranstaltung. Würde mich freuen. Mir bleibt nur noch, euch alles Gute zu wünschen für euer Engagement und liebe Grüße aus dem Zentrum für Zivilgesellschaft.

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Herzlich willkommen zum Anhören ganz wunderbarer Musik aus Italien, veröffentlicht auf CD, allerdings in Frankreich, von La Belle Bleue. I Cosmonauti Russi von Battista Lena. Eine herrliche Mischung aus fabelhaften Banda-Klängen, also klassischer italienischer Blechblasmusik und avanciertem Jazz einer Postmoderne. Gedichten und mediterraner Melodienseligkeit, sowjetischem Pathos und Echos famoser Filmmusiken Italiens. Battista Lena komponierte I Cosmonauti Russi zu Gedichten seines Landsmannes Marco Lotoli. Und weil es so schön ist und das Label französisch, gibt's das ganze Werk gleich doppelt auf zwei CDs. Also rezitiert in italienischer Sprache auf der einen CD, in französischer auf der zweiten. I Cosmonauti Russi, Musik und Parolen, die Banda Bonaventura, Sommer unter Paolo Scatena und sieben Jazzmusiker. Mit dabei Trompeter Enrico Rava, Klarinettist Gabriele Mirabassi und Akkordeonist Luciano Biondini. Und der Komponist Battista Lena spielt Gitarre. Möge I Cosmonauti Russi ihren Gefallen finden.

Sie hören I Cosmonauti Russi, komponiert von Battista Lena zu Gedichten von Marco Lodoli. Es spielen die Banda Bonaventura Sommer und Jazzmusiker, unter ihnen Enrico Rava, Gabriele Mirabassi und Luciano Biondini.

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1: 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Hallo und herzlich willkommen, liebe Zuhörerinnen und Hörerinnen, zu unserer 57. Sendung von Stop Making Sense, heute mit der Kerstin
2: und der Monika. Heute nicht wie gewohnt aus dem Radionest in Vöcklabruck, sondern wie ihr bereits gehört habt, live am Stadtfest in Bad Ischl im Garten der alten Kurdirektion. Und wir freuen uns sehr, dass wir euch heute alle hier begrüßen dürfen, liebe ZuseherInnen und liebe HörerInnen.
1: Egal, ob ihr ganz bewusst gekommen seid oder einfach gerade über das Stadtfest zu uns herein spaziert seid oder ein bisschen hängen bleibt bei uns, noch einmal auch von mir herzlich willkommen. Mit dabei ist das Team vom FAS, vom Freien Radio Salzkammergut, welches dafür sorgt, dass die Sendung in der Form, in dem Setting übertragen werden kann.
2: In diesem Sinne ein großes Danke, dass wir heute hier sein dürfen.
1: Für die, die unsere Sendung noch nie gehört haben, worum geht's in Stop Making Sense? Die vermeintlich sinnfreie Sendung zum Finden des eigenen Sinns. Was kann man sich da darunter vorstellen? Zum Beispiel Themen wie, was ergibt keinen Sinn, macht dich aber glücklich. Warum immer den Normalitätsansprüchen genügen wollen und sich nicht trauen, den eigenen Weg zu gehen. Nur weil ein Großteil der Menschen bestimmt, was normal ist, heißt das noch lange nicht, dass das für mich auch Sinn machen muss. Musik und Thema passen in der Sendung immer zusammen.
2: Und wie ihr bereits hört, es gibt so vieles im Leben, das offiziell aus unterschiedlicher Sicht keinen Sinn ergibt, uns aber trotzdem die totale Erfüllung. Und in diesem Sinne sind wir hier auf diesem Stadtfest auch genau richtig, weil es ja auf dem Stadtfest so schnell passiert, dass ungeplant Erfahrungen und Momente gemacht werden, schneller mit fremden Menschen ins Gespräch zu kommen. Und deshalb passt auch Stop Making Sense perfekt aufs Stadtfest.
1: Aber so wie in jeder Sendung gibt's auch immer ein Thema. Thema heute ist irgendwie aufgelegt. Es ist die Hitze. Wie gängen wir damit um, beziehungsweise sind wir in den letzten 2 Wochen damit umgegangen, bei dieser Hitze in den Räumen? Aus der Verzweiflung heraus entstehen Ideen. Welche Methoden, liebe ZuhörerInnen, habt ihr entdeckt gegen die Hitze im Raum? Wir reden heute über kreative und verrückte Methoden dazu, die Hoppalas und wenn aus purem Unsinn plötzlich Innovation wird. Liebe Zuhörerinnen, ich würde sagen, macht's einmal einen Move und lasst es kreisen. Im Sinn von Attwenger und Annen Mai Kantereit. Viel Spaß und gute Bewegung.

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0: Ja, willkommen zurück bei Stop Making Sense hier im freien Radio Salzkammergut live vom Stadtfest Bad Ischl. Und wir haben gerade von der Hitze gesprochen und jetzt würde es mich interessieren, Monika, was gibt es denn da so für kreative Ideen, was man da leicht machen kann?
1: Ja, einer der Tricks, den viele anwenden, ist der klassische Plastikflaschentrick, wo Plastikflaschen mit Wasser gefüllt werden und tiefgefroren. Diese setzt man dann, ich sage jetzt in meinem besten Fall, wie es normal funktioniert, diese setzt man dann auf einen Rost oder auf einen Teller vor dem Ventilator. Und normalerweise ist es dann so, dass die schmelzenden Eisflaschen dem Raum spürbar Energie entziehen und der Ventilator verteilt die Kälte. Hoppalas ist jetzt einmal nicht so schlimm, wenn die Flaschen zu voll gefüllt ist. Ja, die dehnt sich halt dann aus und platzt vielleicht. Aber wenn man dann die Flasche auch noch über den Ventilator montiert, dann kann es natürlich sein, dass unweigerlich in der Elektronik ein Kurzschluss hervorruft.
0: Okay, so kann man das vorstellen.
1: Ja, besser machen die Eisflaschen oder Kühlakkus einfach sicher vor oder hinter das Gerät stellen und große gefrorene Fläschchen auf Schränke legen. Was anderes ist auch noch, was auch gut geht, ist, Kerstin, so haben wir ja geredet, diese feuchten, ich sage jetzt nicht Lacken, sondern feuchte Fetzen vor Fenster. Ein altes, aber sofern Fetzen gibt es ja viele, aber es sollte halt sauber sein. Einfach mit kaltem Wasser Aufhänger, Ausringer und vor das geöffnete Fenster hängen.
0: Ja, das kann man ja gut vorstellen. Das ist ja wie wenn ich die Wäsche extra im Schlafzimmer aufstellen möchte, oder?
1: Ja, das machen eh viele Leute, dass sie einfach den Wäscheständer ins Zimmer geben. Wasser verdunst, es entsteht Verdunstungskälte. Auch interessant, wie es die Ägypter früher gemacht haben, die haben eigentlich die Klimaanlage mit dem erfunden, dass sie nasse Laken in die Fensteröffnungen gestellt haben. Der heiße Wüstenwind ist durchgezogen, das Wasser ist verdunst und der Raum war gekühlt. Aber jetzt habe ich noch eine Frage an dich, Kerstin. Ich komme jetzt zu einem weiteren Thema, was auch sehr beliebt ist. Was tust du normal mit einer Wärmflasche?
0: Ja, also im Sommer rede ich mal definitiv nicht über die Wärmflaschen. Die brauche ich da nicht, oder?
1: Siehst, das ist aber auch schon wieder etwas, was man nutzen kann, nämlich die umfunktionierte Wärmeflasche.
0: Ja, müsst man da jetzt von einer Kälteflasche erzählen?
1: Ja, du kannst zwei Varianten machen, je nach Hitze in deinem Raum. Wenn die Hitze halbwegs erträglich ist, dann füllst du einfach die Wärmflaschen mit kaltem Wasser. Ja, und legst das im Kühlschrank. Wenn es aber wirklich heiß ist und auch unter deiner Bettdecke schon unerträglich heiß ist, dann gib die Wärmflaschen ins Gefrierfach und leg das ins Bett. Das beruhigt wieder, oder?
0: Wird es auch recht feucht, oder?
1: Ja, es ist überall die Gefahr, dass dann feucht wird. Das ist so wie soll ich sagen, das ist so ähnlich wie die Unterhosen im Gefrierfach.
0: Ach so!
1: Ja, das kannst du auch, das habe ich auch schon gehört. Unterwäsche, wenn es ganz arg wird. Und man will ja nicht rausgehen in die Hitze, dann rein ins Eisfach. Der Effekt hält circa 30 Sekunden an.
0: Ja.
1: Danach kondensiert die Körperwärme, die Textilien werden feucht warm und man rennt den ganzen Tag mit einer klammen, unbequemen Hose herum. Ja, das sind so die Themen, liebe Leute, heute. Und ich würde sagen, wir haben eigentlich eh schon gesagt, dass wir dann wieder Musik spielen. Die Kosmetikindustrie, Kerstin, ist mir auch noch gerade eingefallen.
0: Ah, okay, ja, was ist da denn da eingefallen?
1: Naja, wenn du Parfüm in den Kühlschrank legst, dann wird das mit der Zeit nach alten Essig riechen, gell?
0: Hast du das schon mal probiert, Monika?
1: Nein, auf die Idee war ich noch nicht gekommen, muss ich sagen.
0: Okay, ich mein, ich nämlich auch nicht.
1: Ich muss euch ehrlich sagen, liebe Hörerinnen, ich war auf manche Ideen noch nicht gekommen.
0: Ja. Aber ich hätte es dazu traut, Monika.
1: Ja, das stimmt, man traut mir einiges zu. Und Kerstin und die kennen uns schon ein wenig länger, sie weiß das. Was wir euch jetzt zutrauen, sind drei Stücke wieder Musik. Was meinst du? Sind wir
0: ja,
1: schon bereit?
0: Voll oder? Gut. Passt super.
1: Ja? Weil im nächsten Part kommt dann, wann aus purem Unsinn plötzlich Innovation wird. Freut euch drauf, liebe Zuhörerinnen, ist auch voll interessant. Jetzt hören wir mal kurz Uprising Toskana Fanboys mit Adriana Celentano und die Ali Neumann. Viel Spaß, bis dann.

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0: Ja, willkommen zurück zu unserer 57. Sendung von Stop Making Sense. Jetzt schon in der Halbzeit live am Stadtfest Bad Ischl. Und es ist echt schön, weil es ist ein buntes Treiben an Kommen und Gehen. Und jetzt habe ich in der Zwischenzeit sogar den Emil kennengelernt. Und der Emil, da habe ich gehört, dass der letzte Woche schon im Radio gesprochen hat. Emil, was hast denn du da im Radio gemacht?
1: Wir haben über die Schule geredet.
0: Über die Schule, okay. Und was erzählt man sich da so?
1: Wie die Lehrerin war, wie die Klassenfahrt war und wie es in der Klasse ist.
0: Ja, cool. Wie war das für die Emil?
1: Ziemlich lustig, eigentlich.
0: Ja, sprichst du gerne im Radio?
1: Ich bin jetzt nicht so oft da, aber wann? Ja, eigentlich schon.
0: Ja, voll cool, Emil. Voll super. Und ich glaube, ich habe gehört, das ist das Air-Track-Schule im Radio. So, circa. Genau. Voll cool. Danke, Emil. Voll schön, dass du nach vorne gekommen bist und etwas gesagt hast. Ein kleiner Applaus für dich.
2: Ja, super, Emil. Ich finde es immer cool, wenn einfach so sagst du so lässig, wie es ist, und bleib so. Willkommen zurück noch einmal aus unserer Sendung von Stop Making Sense zum Thema, was macht man gegen die Hitze und was passiert alles, was fällt die Leute ein und wann aus purem Unsinn plötzlich Innovation wird. Bevor wir zur Innovation kommen, komme ich zu einem Land, Kolumbien. Die haben das Schlafkoma im Einkaufszentrum entdeckt. Das ist so, dass der Trend ist, dass viele Familien zu Hause ja keine Klimaanlage haben und die pilgern dann an heißen Wochenende in die riesigen eiskalten Shopping-Malls. Ja, und kaufen dort aber nichts und halten dort ganz friedlich eine Siesta ab. Also wäre ja auch mal eine Idee. Könnte man auch machen, weil wir haben eh schon gesprochen, Kerstin und ich, und haben gesagt, eigentlich taugt uns, also die Einkaufszentren bei der Hitze sind auch ein guter Tipp. Das zweite, wo dann eine Innovation daraus entstanden ist, ist der Bierkostenkühler. Das ist aus so einem Festival-Gag gewesen. Kerstin, da haben wir eh geredet. Was sagst du zu dem Gag? Ich habe dann beschrieben. Was hältst du von den Bierflaschen? Mit warmen, nassen Socken drüber und in die Sonne gestellt, weil so ist eigentlich die Innovation entstanden.
0: Ja, und zwar welche?
2: Naja, eigentlich sind es die Kühlhüllen aus Neopren, die exakt so funktionieren. Also die Besoffenen haben das mehr oder weniger entwickelt, indem sie die nassen Socken um die Bierflaschen gewickelt haben, haben die Bierflaschen in die Sonne gestellt, in die Pralle. Klingt dumm, nutzt aber, weil die thermodynamische Verdunstungskälte in dem Fall perfekt passt. Das heißt, die Sonne verdunstet das Wasser in der Socke, entzieht der Flasche Wärme und kühlt somit das Bier.
0: Monika, ich muss ja ganz ehrlich sagen, mit deinen Einfällen und was du da alles so herausfindest, bist du für mich eine wahre Innovation.
2: Ja, also ich meine, es ist wirklich interessant. Also die Idee mit dem Siesta halten bei gewissen Möbelhäusern finde ich schon sehr reizvoll.
0: Definitiv.
2: So ein Mittagsschlafall war doch einmal nicht schlecht. Und wenn es mich dann anreden, habe ich mir gedacht, dann sage ich einfach, da bin ich ganz erbost und sage, was wollen sie denn eigentlich? Ich will nur testen, wie sie das, also wie jetzt ihr Bett bei der Kühle, wie das da funktioniert. Ist das fachlich wirklich ausgereift? Was? So sagen die dann.
0: Ja, und ich kann mir das richtig gut vorstellen
2: bei dir. Sehr gut. Und wir sind jetzt beim Bett, jetzt kommen wir zum Sofa, bei der Musik. Wir spielen jetzt von Wet Leg Chazelon. Das ist ein eher Lieblingslied von uns. Und natürlich kommt Herr Futzmann auch noch mit Ich träume vom Meer bis dann.

0: Willkommen zurück zu Stop Making Sense. Wir haben jetzt schon mehr als Halbzeit, habe ich gerade von der Kerstin erfahren. Und unsere Ideen sind aber immer nur da und gehen uns gar nicht aus, wie man die Hitze bekämpfen kann und welche Ideen machen Sinn, welche machen keinen Sinn, welche Hoppalas haben wir schon gehört und vor allen Dingen, wo sind aus Ideen wirklich neue Dinge entstanden. Was auch ein Trend in Japan ist, kann ich mir richtig gut vorstellen, so ein Klima, Büroklima. Ja. In Japan gilt im Büro wirklich ganz strenger Dresscode, Anzug, Hemd, auch im Sommer. Und jetzt gibt es da in Japan so Jacken mit eingebauten batteriebetriebenen Ventilatoren an den Seiten. Kannst du das vorstellen, Kerstin?
1: Nein, das kann ich mir nicht vorstellen.
0: Man kann es sich irgendwie nicht vorstellen, aber es gibt es trotzdem. Und die Luft... Ich habe mir das auch nicht so vorstellen, aber weil man dann so das Bild hat, dass die Luft bläst die Kleidung komplett auf. Das heißt, die Angestellten, die rennen immer dumm, so wie Michelin-Männchen. Aus dem Kragen kommt ein laues Lüftchen raus. Es schaut zwar unfassbar komisch aus, aber ist im Berufsverkehr von Tokio echt ein Verkaufsschlager.
1: Ja, wobei... Es gibt ja diese aufblasbaren Kostüme, kennt ihr die, wo man voll aufgeblasen wird. Und da hat man ja auch einen Ventilator in sich drinnen. Vielleicht, also nein, ich glaube, da ist trotzdem warm drinnen dann bei diesen Kostümen. Da gibt es so Dinosaurier und so.
0: Ja, es gibt auch weite Sommerkleider, wenn da der Wind ein bisschen geht und das geht auch ganz gut, da blast es auch ganz gut.
1: Okay, ja.
0: ein zweites Ding gibt es auch noch. Das ist der Bettpuster. Das sind dann eher schon so historische Kuriositäten mit ihren Hoppalas. Die Erfindung ist ein riesiger, bodenstehender Blasbalg. Musst dir vorstellen, neben dem Bett ist ein Blasbalg. Und über ein langes Rohr bläst die Luft unter die Bettdecken. Kannst du das vorstellen, Kerstin?
1: Mhm,
0: Und betrieben wurde das meistens von den Bediensteten. Oder man hat halt selbst im Liegen über ein Pedal kurbeln müssen. Also wir würden eher kurbeln, da das sagen.
1: Okay.
0: Hoppala ist, dass man eigentlich durch das Kurbeln selber dann schwitzt, ja.
1: Aber es oder wir lassen einen anderen kurbeln halt dann.
0: Ja, ich wollte gerade sagen, Frage wäre ja eigentlich an den Partner oder Partnerin. Das wäre doch einmal, liebe Zuhörerin, wäre doch wirklich einmal eine ehrenvolle Aufgabe, oder? Ich bringe dir jetzt als Liebesbeweis Luft unter die Bettdecke. Oder ich erfinde einen Bettdeckenlüftungsautomaten. Oder eine Bettdecke, die kühlt wie früher die Heizdecke der Oma.
1: Stimmt.
0: Mhm. Meine Oma, also nicht meine Oma, beziehungsweise beides, die Oma und die Heizdecken, waren bald einmal abbrennt, weil ich habe sie immer als Kind stellen müssen auf 5. Damit es, wenn es ins Bett geht, dass das schön warm ist und dann ist später ins Bett gegangen, was bei brennert worden. Aber wenn die Bettdecken kühlt, kann ich mir das besser vorstellen.
1: Ja.
0: Wir haben auch heute gute Musik und es ist so, die Zeit ist immer knapp und eigentlich möchte ich ganz gern Eule spielen. Eule von Jan Delay. Das war jetzt nur ganz gut. Und auf alle Fälle von der Selah Stone Midnight Visa. Das ist so eine tolle, tolle, tolle Stimme. Und Kerstin, du schaust bitte auf die Uhr. Wir haben dann auch noch ein Abschlusslied, irgendwas zu sagen. Und vor allen Dingen, wann gibt es die Wiederholung der Sendung? Die Wiederholung der Sendung ist am Dienstag, den 7. Juni. Juli, Entschuldigung. Wie gehabt von 10 bis 11. Jetzt spielen wir Musik, oder Kerstin?
1: Ja, das geht sich auf alle Fälle aus. Die zwei
0: Gängen
1: Lieder, genau,
0: aus,
1: und dann
0: zwei?
1: Hören wir sie auf alle Fälle wieder.
0: Sagen wir drei oder zwei? Zwei?
1: Zwei.
0: Zwei, okay, genau. Dann. Ja, zwei.
1: Voll gut.
0: Voll gut.
1: Super.
0: Dann hören wir Eule, ja, vom Jan Delay.
1: Mhm.
0: Und Midnight Visa von der Selah Stone. Also freut sich auf diese tolle Stimme. Ganz toll. Bis gleich.

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0: In diesem Sinne sind wir schon am Ende angelangt von Stop Making Sense im Freien Radio Salzkammergut hier am Stadtfest in Bad Ischl.
1: Ja, irgendwie arg, jetzt macht es so richtig Spaß gerade und ist schon wieder aus. Ja, mir hat es auch sehr,

0: sehr gefallen. Es war mal eine neue Erfahrung, auch das so direkt zu machen. Und ich muss sagen, uns hat es gut gefallen. Wir wünschen euch bis dahin, bis zum nächsten Mal. Wir hören uns ja wieder. Die nächste Sendung ist am Samstag, den 1. August, gewohnte Zeit 16 bis 18 Uhr. Wir wünschen euch jetzt schon einen Sommer, einen gut erträglichen, aber bitte weiterhin Sommer. Ja. Und wir verabschieden uns ganz, ganz lieb in Form eines tollen Liedes vom Heindling. Das sagt sehr viel aus. Es heißt, schickt's euch. Ja, und habt Spaß bei dem Lied. Wir hören uns wieder und nächstes Mal wieder aus dem Radionest für Glabruck, wie gehabt.
1: Und voll schön, dass wir hier sein haben dürfen.
0: Ja.
1: Echt coole Veranstaltung. Schön hier.
0: Ja.

0: Ja, grüßt euch. Seid jetzt endlich da. Wir haben ja schon auf euch gewartet.
1: Grüßt euch und pfiat euch zugleich. Du, wir sind nur vorbeigekommen, weil wir euch sagen wollten, wir haben heute überhaupt keine Zeit. Es tut uns wirklich leid, aber wir müssen sofort wieder weiter.
0: Okay, jetzt haben wir uns so gefreut. Und gekocht haben wir auch für euch. Jetzt schaut's einmal rein.
1: Also gut, aber nur ganz kurz, dann müssen wir wieder weiter, weil es uns wahnsinnig pressiert.

geh weiter, da was ist denn jetzt? Wir haben doch keine Zeit. Wir müssen mal wieder weiter. Es tut uns wirklich leid. Pfiat euch, wir müssen jetzt gehen. Wir haben nicht so viel Zeit, wie ihr zum Umeinander stehen. Also schickt euch.

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1: Ja, grüß dich aus Gäusern. Da ist die
3: Christina.
1: Und der Michael.
3: Vom Verein Gäusern macht Zirkus.
1: Christina, das Gäusern macht Zirkus Festival, was ist denn das?
3: Du, das ist ein Festival des neuen zeitgenössischen Zirkus. Das ist zum Staunen, zum Lachen, für poetische Geschichten. Es sind Geschichten, wo man auch kreiert werden kann. Es ist vordergründig eher für Erwachsene, aber auch Kinder werden einen Spaß dran haben. Und ja, wir machen das in Gäusern zum zweiten Mal und sind schon recht gespannt auf unser diesjähriges Programm, weil so wie wir das sehen, wird das sehr schön.
1: Aber Zirkus, da stellt man sich ja normalerweise vor, irgendwelche Viecher und dann Artisten, die da miteinander hupfen und vielleicht ein Clown, der lustig ist. Ist das sowas?
3: Nein, das ist sowas nicht. Der zeitgenössische Zirkus oder der moderne Zirkus, der verbindet verschiedene Kunstrichtungen, nämlich die Artistik, Theater, Tanz, Schauspiel, aber auch die Clownerie und macht daraus oder erzählt mit diesen Hilfsmitteln, die ja keine Hilfsmittel sind, sondern Ausdrucksformen sind, ganz viele verschiedene Geschichten. Die können lustig sein, die können berührend sein, die können auch traurig sein, aber meistens sind es sehr schöne Geschichten, die das Publikum einfach mitnehmen.
1: Also das ist sowas wie Theater, wo halt auch Akrobatik gemacht wird. Kann man sich das so vorstellen? Oder?
3: Ja, es ist so also eine Mischform.
1: Okay. Genau. Wann ist das?
3: Das ist von 12. bis 14. August, immer am Abend, beim Festivalgelände in Bad Gäusern. Das ist am Sportplatz bei der Neuchen Mittelschule.
1: Und hat das was mit dem Sommerzirkus zu tun, wo die Kinder alle mitmachen dürfen?
3: Ja, es ist insofern hat es was damit zu tun, weil das in der Woche von der Sommerzirkuswoche der Kinder stattfindet. Aber das Festival ist immer an den Abenden und wir können dieses große Zirkuszelt vom Zirkus Zapzerab nutzen.
1: Und wie kann ich mir so einen Abend vorstellen? Geht man da einfach in die Vorstellung und dann wieder heim oder wie ist das?
3: Nein, das ist viel cooler. Du kannst um 6 Uhr am Abend kommen, da gibt es Live-Musik und also so Gypsy-Jazz-Musik. Es gibt was zum Essen und zum Trinken. Genau, und da kann man sich so ein bisschen eingrooven auf den Abend und um 7:30 starten dann die Programmpunkte.
1: Und was ist da der erste Programmpunkt?
3: Der erste Programmpunkt sind unsere Nachwuchsartisten, Artistinnen aus der Region. Das sind so junge, also Kinder und Jugendliche zwischen 8 und 15 Jahren. Die haben sich vor 2 Jahren zusammengefunden und trainieren regelmäßig auch während dem Jahr, also denen ist der Sommerzirkus einfach zu wenig und haben heuer ihre erste kleine Geschichte, die sie uns vorführen wollen, in Zusammenarbeit mit dem Verein Metamorphosis, die hat Regie geführt.
1: Cool. Sag, und du hast ja gesagt, das ist Donnerstag und Freitag, oder? 13. und 14. August.
3: Genau.
1: Und ist da an beide Abende das gleiche Programm?
3: Nein, da ist jeden Tag ein anderes Programm. Wir haben 4 verschiedene Acts, jeden Tag 2, plus die Jungen, die also beide mal das gleiche machen. Wir haben am Donnerstag die Kompanie Fanfire, die machen ganz viel Stabmanipulation, Objektmanipulation, Akrobatik. Ist so eine Geschichte zwischen Chaos und Ordnung. Und wir haben am Donnerstag dann als zweiten Act den Christoph Schiele, der ist Theatermacher, Clown und der hat ein Stück produziert, das ist der Wolkenmacher. Das Stück ist sogar heuer nominiert für den Stella-Preis. Das ist ein österreichischer Preis für außergewöhnliche Theaterleistungen für junges Publikum. Schauen wir, ob er Gewinner wird, aber er ist auf jeden Fall bei uns in Gäusern.
1: Und wer kommt am Freitag?
3: Am Freitag kommt die Kompanie Salateig. Das sind keine Österreicher, die sind aus der Ukraine und aus Frankreich. Und die beiden zeigen uns eine faszinierende Mischung aus Jonglage, Akrobatik und Luftartistik. Es ist ein sehr poetisches Stück und ein berührendes Stück über die Begegnung von zwei anfangs fremden, gegensätzlichen Charakteren, die irgendwie zusammenfinden. Ja, und dann als krönenden Abschluss die Anna Delirium, die wir schon aus dem Vorjahr kennen, die Clownfrau, die die Lachmuskeln strapaziert, dass man es 3 Tage nachher gespürt.
1: Super. Ja, und wo kriegt man da Karten? Oder was gibt es? Gibt es da schon Karten?
3: Auf jeden Fall. Karten gibt es auf www.gäusernmachtzirkus.at. Zirkus mit C, weil er ja der moderne Zirkus ist.
1: Ja.
3: Und ja, und ab sofort gibt es da Tickets zum Kaufen. Ich würde mich beeilen, weil voriges Jahr waren wir schon ganz gut ausverkauft. Aber ich möchte trotzdem noch was sagen, weil das heuer neu ist. Wir starten am Mittwoch mit einem kleinen, feinen Zirkusfest bei freiem Eintritt. Es ist für alle offen, jeder kann kommen. Es gibt was zum Essen und zum Trinken. Wir haben Musik. Und wir bieten dort auch kleine Einblicke in so Zirkuskunst und es wird sicher total geschmorabend.
1: Ja, das klingt ja voll super. Das heißt, man kann sich freuen auf 3 schöne Zirkusabende vom 12. bis zum 14. August. Und ja, kann man nur hoffen, dass da recht viele Leute kommen.
3: Da kann ich mich nur anschließen. Also wer dabei sein mag, geht auf die Homepage www.gulsernmachtzirkus.at und sichert sich dort die Tickets für die 2 Abende. Und wir freuen uns, wenn wir euch bei einem von unseren 3 Abenden begrüßen dürfen.

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6: Herzlich willkommen, wunderschönen Nachmittag. Für alle, die sich jetzt wundern, warum sie nicht den Jürgen hören, das hat einen guten Grund. Aber den verrate ich euch noch nicht, ich darf mich kurz selber vorstellen. Ich bin der Manuel und werde halt gemeinsam mit dem Jürgen durch die Sendung führen. Und das ist mein erster Live-Einstieg und ich glaube, wir schaffen das ganz gut. Und alle, die sich jetzt, wie gesagt, fragen, warum der Jürgen nicht selber redet, das klären wir jetzt auf. Ich mache mich auf die Bühne zu ihm und wir hören uns gleich wieder. Uhu, die Bühne gestürmt in Windeseile. Ich sitze mir jetzt zu dir her, Jürgen. Servus.
7: Ich weiß nicht, ob man mich schon... Ah ja, jetzt grüß dich,
6: jetzt hört man nicht. Du, ich habe es schon angeteasert. Normalerweise würde man ja deine Stimme als allererstes hören und nicht meine. Jetzt hat das ja jetzt nicht den Grund, dass du nicht willst, sondern es hat ja durchaus einen seriöseren Grund, warum es nicht so ist wie sonst.
7: Seriös, ich weiß nicht, ob es seriös ist, aber es ist, ich habe mir mit einer Band sozusagen, mit unserer Coverband, die Stimme kaputt gemacht, über eine leichte Kehlkopfentzündung. Und bin froh, dass wir jetzt quatschen können. Und ich glaube, ich nehme jetzt schnell das Mikrofon. Weil ich eigentlich mit der E-Gitarre da spielen wollte und singen, aber ich komme einfach nicht auf. Also ich schaffe die Lieder nicht, wie es aktuell ist.
6: Das ist natürlich mit Abstand das Schlimmste, was einem Sänger passieren kann, wenn die Stimme versagt. Jetzt ist es ja so, du möchtest ja trotzdem, nehmen wir mal an, so bald wie möglich wieder mit voller Inbrunst singen können. Was macht man, damit man so Dysfunktion der Stimme möglichst bald wieder beheben kann?
7: Erstens einmal erkennen, akzeptieren, dass man es hat. Und dann, ich werde zuerst dazu schauen, und dann einmal ein paar Tage nichts reden. Und das war ganz eine neue Erfahrung. Also wirklich nichts sagen. Und ja, ist schräg. Ich habe dir, glaube ich, zuerst schon gesagt, ich habe dann mit mir selbst zum Reden angefangen. Also es ist sehr, sehr strange gewesen. Aber ja.
6: Und kommen irgendwelche neuen Erkenntnisse vor allem selber, wenn man sich eine Zeit nur mit sich selber unterhält?
7: Man ist so alt, wie man ist und man muss aufpassen, wie lange man Musik macht und wie laut man singt oder schreit und so, ja.
6: Du, wenn wir jetzt gerade bei dem Thema sind, wann was nicht funktioniert, wann was angeht, dann sucht man ja in erster Linie die schnellste Möglichkeit, dass man es zumindest temporär irgendwie ersetzt.
7: Genau.
6: Und jetzt sind wir ja durchaus schon in einem großen digitalen Zeitalter und es gibt ja massig an Möglichkeiten, wie man wen unter Anführungszeichen ersetzen kann, der temporär ausfällt. Großes Schlagwort ist künstliche Intelligenz.
7: Ja.
6: Und ich habe in der Recherche ein bisschen mehr vorbereitet auf das Gespräch erfahren, dass du jetzt nicht unbedingt der größte Fan bist von künstlicher Intelligenz in Musik.
7: Nein, aber da kenne ich nur ein paar Leute, die nicht so Fans sind.
6: Ich glaube, da winken schon ein paar.
7: Nein, es ist vielleicht reden wir in einem Jahr anders drüber, aber momentan ist nicht unbedingt so die Panikmache, wir sind lauter Künstler und oh Gott, wir verlieren unsere Jobs, sondern es ist so schnell, so arg geworden und die Menschen, die dahinter stecken, sind halt keine Künstlerfreunde oder nicht unbedingt die, wie vorsichtig ausgedrückt, ich glaube, es sind nicht die Menschen mit den besten Herzen.
6: Okay.
7: Vorsichtig.
6: Vorsichtig ausgedrückt. Es ist ja so, dass man nichtsdestotrotz auch den technischen Fortschritt nicht davonlaufen kann. Das heißt, es nimmt ja auch, glaube ich, in der Musikproduktion trotzdem die technischen Hilfsmittel nehmen zu. Ich meine, du kennst das auch, wenn du zum Beispiel einen Backing-Track hast, wo das Schlagzeug eingespielt wird oder, genau, ja, oder ähnliches. Wo ist denn für dich so der Knackpunkt? Wo hört manuelle Musik auf und wo fängt künstliche Musik an?
7: Das weiß ich nicht, aber es... Wir haben gestern eine interessante Situation gehabt. Wir waren gestern, haben wir auch zuerst schon geredet, in Klamm bei dem Musikfestival, bei dem Classic Rock in Klamm. Und wie Alice Cooper zum Spielen angefangen hat, haben sie alle irgendwie gedacht, da hat es irgendwas, da stimmt irgendwas nicht. Und wir glauben, wir wissen es nicht, also ich will es gar nicht unterstellen, weil ich bin ein riesen Alice Cooper Fan, aber wir glauben, dass er vielleicht stimmlich nicht ganz da war und dass da viel aus der Dosen gekommen ist. Und das haben halt alle gemerkt. Also wir haben, es sind sicher, weiß ich nicht, ein Drittel oder so vom Publikum ist langsam gegangen. Und der ist nochmal, der liefert immer. Also Alice Cooper ist einer von den besten Live-Musiker überhaupt. Und das, ich glaube, wenn man es, wenn man im Publikum merkt, ich spüre es nicht, dann ist der, also egal ob das jetzt wegen KI ist oder wegen irgendwas anderem, dann ist so ein bisschen der Knackpunkt da.
4: Ja, vor allem Alice Cooper ist jetzt ja keiner, der das zum ersten Mal macht oder der frisch gefangen ist. Der hat ja durchaus schon eine sehr renommierte Karriere hinter sich.
7: Hat er.
4: Darum bin ich, glaube ich, ganz bei dir, dass das vielleicht das, den einen oder anderen Grund hat, den man so jetzt nicht gleich sieht. Es ist aber so, man muss ja nicht irgendein Missgeschick haben oder irgendwas ausfallen, dass man sich auf technische Hilfsmittel stürzt oder darauf vertraut. Es gibt ja natürlich auch viele Künstlerinnen und Künstler, die neu anfangen, die vielleicht mega nervös sind, die sagen, sie sind noch nicht perfekt genug, dass das jetzt was wird, die sich da Hilfe suchen. Du spielst jetzt auch nicht seit gestern auf Bühnen. Was kannst du junge Künstlerinnen und Künstler empfehlen, damit diese Anfangsnervosität, dieses Selbstkritische nicht überhand nimmt und vielleicht die ein oder andere Karriere schon anschneidet, bevor es anfängt?
7: Voll. Das, was fast alle sagen, glaube ich, einfach machen. Also es ist die meisten Künstlerinnen und Künstler sind tendenziell zu selbstkritisch, weil man halt einfach so ist, wie man ist. Also das ist ja Fluch und Segen. Und ich glaube, dieses einfach machen, dieses klassische Just Do It Slogan, whatever, ist das Allerwichtigste, weil es ist, jeder fängt mal an und der Weg geht einfach so langsam sukzessive nach oben und irgendwann merkt man, oh cool, jetzt bin ich dort, wo ich hin wollte, und dann geht es aber immer noch weiter. Und es hört nie auf. Und das ist ja, ab Gott beim Gitarrespielen ist es so, dass ich spiele seit, weiß ich nicht, 25 oder 30 Jahre Gitarre und ich lerne immer noch dazu. Also es hört einfach nicht auf. Das heißt, irgendwann anfangen und der Rest einfach weitermachen.
4: Okay, das heißt, das ist für mich auch noch nicht alles verloren. Meine musikalische Karriere zwar nach der Blockflöten aufgehört im Unterstufengymnasium.
7: Schlimmstes Instrument,
4: du. Du sagst, also für mich nicht, für die mich gehört haben, wahrscheinlich mehr. Aber nichtsdestotrotz ist die Begeisterung für Musik immer wieder gewachsen und auch nach wie vor da. Und weil du jetzt gesagt hast, man muss einfach anfangen, einfach mal machen. Kannst du nur an deinen ersten Live-Auftritt erinnern?
7: Ja.
4: Und ist der gelungen? Und nein. B, wenn er nicht gelungen ist, welche Lehren hast du da draus gezogen?
7: Alle Lehren. Also ich nähre mich aus diesem ersten Auftritt immer noch. Und es ist lustig, weil ich weiß nicht, ob es bei allen Menschen so schief gegangen ist, aber bei uns war es wirklich so. Erstens einmal, unser Name war The Musicians, weil wir so schlecht waren, so in der Richtung.
4: Hoher Erwartungsdruck.
7: Ja. Dann ist mir beim ersten Lied eine Seite gerissen. Beim zweiten Lied zwei Seiten gerissen und dann habe ich tatsächlich so zitternd im Mikrofon gesagt, hey, kann man irgendwie eine Gitarre bohren? Und da muss ich eine Lanze brechen und das hat für mich alles geändert, weil ich war fast am Weinen, weil einfach, es war alles furchtbar.
4: Worst Case
7: einfach. Worst Case, alles. Und dann ist der, ich weiß nicht, ob der noch aktiv ist, aber der krasse Harry, der war bei uns daheim, der beste Gitarrist überhaupt. Und der hat mir meine billige Gitarre aus der Hand genommen und hat gesagt, hey, spiel mit meiner. Und das war ein Gibson Les Paul, eine wirklich gute. Und er hat gesagt, jetzt zeig's einer.
4: Also ein Ritterschlag.
7: Absoluter Ritterschlag. Und dann haben wir mit der Kette weitergespielt und das war dann gut. Aber vorher war es die Hölle.
4: Okay, das heißt, das war sozusagen einer der größten Missgeschicke gleich am Anfang erledigt.
7: Wahnsinn.
4: Gibt es in die andere Richtung auch was, wo du sagst, den Auftritt werde ich nie vergessen, weil der war einfach mega genial und den werde ich kein zweites Mal um.
7: Also gibt viele, oder mir holt es die ganze Zeit Sachen, da der Wind kommt. Es gibt sehr viele coole Auftritte, aber einer, der so überwältigend war, weil er im Ausland war, also war in Deutschland, in einem Lokal, das heißt Miller in München, und die haben immer diesen Song Slam, was ich sehr empfehlen kann, wo junge Künstlerinnen und Künstler machen können, was sie wollen, und dann wird sozusagen im Publikum abgestimmt, wer ist cooler. Und das Witzige war, die Bayern haben halt mein Reden so lustig gefunden und die Texte, ich bin sehr persönlich geworden und habe sehr arge Lieder gespielt, die sehr persönlich waren, und sie haben es voll gefeiert. Und ich hab die ganze Zeit gesagt, hey, ich bock euch nicht. Und sie haben das nicht verstanden, bis so irgendwie, okay, dem ist das zu arg irgendwie, aber im Positiven halt, weil die so mitgeschrien haben. Und da gibt es immer nur ein Foto, wo der ganze Raum voll mit, was, also für mich waren das viele Leute mit 150 Leuten oder so, und alle grinsen und ich grinse und ich habe dann sogar gewonnen, mehr oder weniger, aber es ist nie weitergegangen. Aber es war so ein schönes Konzert mit dieser deutsch-österreichischen Freundschaft sozusagen und mit dem, dass ich ganz persönliche Musik gespielt habe und trotzdem hat jeder zugehört. Also es war, kriege ich Gänsehaut, also wirklich gut.
4: Ja, das klingt allein, wenn man dir zuhört, schon gut und man kann sich, glaube ich, so wenn man ein bisschen Fantasie hat im Kopf, so ein Bild malen. Jetzt hast du gesagt, das war praktisch mit Publikumsinteraktion, das heißt, die haben abgestimmt, wer cool ist und wer nicht. Das ist ja für mich nur mehr ein größerer Supergau. Einerseits bin ich nervös, weil ich auf der Bühne bin und dann sollte alles hinhauen, ich muss liefern und dann lasse ich mich auch noch freiwillig von wen anderen bewerten. Ja. Hast du für die einen Plan B zurechtgelegt gehabt, wenn die jetzt sagen, hey, lieber Mann, danke, das war's?
7: Durch das, dass ich bei so vielen Bandwettbewerben mitgemacht habe und eigentlich schon seit Jahren das Gesetz habe, keine Bandwettbewerbe ever, aber ich immer schon mit Miller spielen wollte, also in dem Lokal, bin ich einfach hingefahren zum Spielen dort. Und dass der Bewerb war, war mir egal. Aber dass das dann weitergegangen ist, war halt cool natürlich, aber ja.
4: Genau. Ah, lässig. Jetzt hast du gesagt, das waren, glaube ich, 100 bis 150 Leute. Jetzt ist es so, es gibt ja Gott sei Dank nur sehr viele Bühnen und Möglichkeiten, wo man als unter Anführungszeichen Nachwuchskünstler auftreten kann. Und es gibt auch diese Riesenbühnen. Du hast gerade die Burg Klamm angesprochen. Was macht für dich den Reiz aus, dass ich sage, okay, ich spiele in einem eher kleinen Veranstaltungsraum mit direktem Kontakt, beziehungsweise was, glaubst du, übt den Reiz aus, dass man dann doch irgendwann vielleicht mal die große Bühne sucht?
7: Kann ich nicht sagen, weil ich noch nie auf einer großen Bühne gespielt habe. Ich glaube, es ist beides cool, aber ich kann nur wiederholen, was viele sozusagen berühmt gewordene Musikerinnen und Musiker sagen, die alle die Nähe sich wieder wünschen. Also quasi den Schweiß, der auf einen, also vor allem im Punk- und Hardcore-Bereich und so, so muss es halt neu sein. Und da ist, glaube ich, dieser, wie ist das, der Wavebreaker, der halt 5 Meter breit ist, ist, glaube ich, wirklich Sache. Aber ich kann es nicht sagen. Also ich kenne nur das Kleine. Das Kleine Feine.
4: Einigen wir uns auf, du kennst bis jetzt nur die Kleine. Ja. Nein, aber weil du gerade sagst, diese Nähe und Schweiß, also praktisch ein 4D-Konzert mit allem, was ein Konzert so hergibt. Jetzt haben wir natürlich vor noch nicht allzu langer Zeit genau eine Zeit gehabt, wo das absolut nicht notwendig war. Notwendig sage ich, nicht machbar war. Blödsinn. Und das muss doch für wen, ein Künstler, der sich davon ernährt, dass er Feedback kriegt von vor der Bühne, das muss doch nicht nur existenziell ziemlich schlimm gewesen sein, sondern auch, glaube ich, seelisch extrem schmerzvoll, wenn man keinen Applaus, keinen direkten Kontakt mehr hat. Hast du in der Zeit irgendwann einmal gedacht, so, ich weiß jetzt nicht, ob das mit der Musik live nochmal sowas wird?
7: Im Gegenteil, lustigerweise, aber ist ein lustiges Thema, weil ein Freund und ich, der Flo und ich, haben damals relativ schnell das Daheim-Festival gegründet. Das war so ein Instagram-Festival, wo wir Musikerinnen und Musiker eingeladen haben und man hat damals noch bei Instagram gratis auf live gehen können und die haben und quasi zu dritt den Stream sharen und die haben dann bei uns gespielt und da haben andere Leute über Instagram zugeschaut und das war, ist jetzt keine Instagram-Werbung, sondern das war einfach voll super für uns halt irgendwie, ganz viele Leute kennengelernt über diese Methode und ich glaube, das hat erstens viel Freundschaften entstehen lassen damals und zweitens viel Leute von genau dem gerettet, weil auf Instagram kann man halt Herzerl oder weiß ich nicht, klicken und das hat gut funktioniert, genau.
4: Ja, beim Klatschen tut man sich digital nur ein bisschen schwer, da hast du vollkommen recht. Aber Gott sei Dank ist diese Zeit ja auch dann vorbeigegangen und dann ist es wieder losgegangen. Und dann hat man aber des Öfteren gehört, dass gerade kleinere Spielstätten und so weiter natürlich Probleme gehabt haben. Die haben das überbrücken müssen, weil nun auch nicht geht es halt auch immer ein bisschen ums Geld und über den Financial Background. Aber meines Erachtens ist es ziemlich wichtig, dass es gerade kleinere Bühnen auch gibt, wo man
7: unbedingt.
4: Jetzt einmal, wenn es geht, ein kleines Geld spielen kann. Was würdest du sagen, wie kann ich als Nicht-Musiker solche Spielstätten bestmöglich unterstützen, damit ich die dort oft live sehen kann?
7: Einfach zu den Konzerten gehen. Also Konzerte besuchen ist das Allerwichtigste. Und halt Bands unterstützen im Sinne von Sachen kaufen. Es klingt so plump, aber es ist halt momentan ist alles gratis und man kann sich alles downloaden und so weiter. Aber es ist einfach hingehen zu den Konzerten, Trinker dort lassen und die CDs kaufen, so ungefähr.
4: Also ich interpretiere jetzt aus deiner Antwort einmal raus, du bist da eher der Fan von haptischen Geschichten, sprich ja. CD, LP etc.
7: Ach so.
4: Oder wie stehst du zum Thema Musikstreaming?
7: Das ist wie AI, das wird nicht mehr weggehen, aber das Modell ist halt blöd, das aktuelle Modell. Also vielleicht gibt es da irgendwie ein besseres Modell, dann früher oder später. Werden wir sehen.
4: Okay. Jetzt mal noch ein bisschen einen harten Cut. Jetzt haben wir geredet über deine Live-Erlebnisse, über deine Bühnenerlebnisse. Was war denn eigentlich dein Erlebnis genau auf der anderen Seite? Also nicht von der Bühne, sondern vor der Bühne. Was würdest du als dein Konzerterlebnis schlechthin beschreiben?
7: Das erste war die Susanna, die da sitzt, und ich. Wir waren in Las Vegas in dieser Kugel, in The Dome, wo der Rest von Grateful Dead gespielt hat. Also Dead and Company hassen die, glaube ich. Genau, Dead and Company. Und das war einfach nur wow. Und das zweite war das erste selbst gekaufte, selbst ausgesuchte Rockkonzert Deep Purple, auch in Klamm, wo der Steve Morse, der Gitarrist meiner Träume sozusagen, ich habe so ein Schild gehabt, wo ich halt was draufgestanden ist zu ihm, und er hat meinen Finger so hergehalten und ein Plattel hingeschickt, und ich habe es gefangen, und dann habe ich Gitarre spielen angefangen. Also
4: unvergesslicher Moment, da das an, oder?
7: Absolut. Für immer und ewig.
4: Sehr cool. Ja, ich kann da nur beipflichten, also live, es geht nichts über live, nur live ist live, wenn man diese Plattitüde mal so verbraten darf. Und wir machen ja jetzt das, was wir machen, ja auch live. Aber genau. Nichtsdestotrotz gibt es ja immer nur das Medium Radio, wo man auch Sachen vorproduzieren kann, wo ich ein bisschen planen kann und so weiter. Und die Radiolandschaft ist ja groß und bunt, Gott sei Dank. Wobei es natürlich in die gewissen Formatradios halt eher langweilig wird, meines Erachtens, weil sie alles gleich anhört. Aber Gott sei Dank gibt es sowas wie das Freies Radio Salzkammer, ja. Wo man sich einbringen kann. Wie bemisst denn du den Wert von so freien Radios, beziehungsweise was gefällt dir da am besten?
7: Das Freie, also genau das, dass also ein bisschen der Wayne's World Aspekt, dass jeder die Möglichkeit kriegen kann und jeder, dass man dort ja seine 5 Cent sozusagen zum Besten gibt und einfach, dass viel unterschiedlichere Musik gespielt wird, genau wie du sagst, ohne dass ich jetzt andere Radiosender dissen will, aber ja. Das Freie in allen Belangen, das Freie ist super cool und super wichtig und ganz, ganz, ganz super.
4: Und du bist ja, wie gesagt, nicht nur Musiker, sondern selber auch Sendungsmacher. Und die Sendung hat ja auch mit Musik zu tun, aber nicht nur mit Musik.
7: Genau.
4: Ich habe ja, grätsch mir einfach rein, wenn ich was falsch sage, ich habe recherchiert. Deine Musik, die hat ja durchaus auch einen Ankerpunkt in Videospielen und alles, was sich darum bewegt.
7: Genau, das sind auch schon die ersten Lieder, die ich da stehen habe, sind
4: genau,
7: gehen genau jetzt, über das Thema.
4: Jetzt habe ich mir gedacht, okay, Videospiele, was fällt mir da so ein? Und warum auch immer bin ich auf ein Spiel gestoßen, das mich in meinen Jugendtagen sehr geprägt hat, was da in der Nähe entstanden ist. Ich weiß nicht, ob dir das so sagt, der Industriegigant von Joe Wood.
7: Ja klar, Joe Wood ist natürlich bis heute ein Name. Ich habe es nie gespielt. Ich weiß auch nicht, um was es geht. Ist jetzt um Industriegiganten? Nein, ich weiß schon, um was es geht. Ich habe es nie gespielt, aber Joe Wood ist einer von den Namen. Genau.
4: Ja. Das war vielleicht eine ganz lustige Überleitung, weil bei Videospielen denkt man in erster Linie an Jump'n'Run, Action und so weiter, an Helden und Heldinnen, das man erzählen kann. Aber kannst du dir vorstellen, dass du auch über eine Simulation einen Song schreibst, so à la SimCity?
7: Habe ich vielleicht sogar. Irgendwo muss ich jetzt dann nachblättern, aber ja klar, jedes Spiel ist willkommen. Also, was einen bewegt.
4: Das heißt, wenn du nicht an der Gitarre bist, dann findet man die vor dem PC oder an der Konsole?
7: Auch, ja genau. Also ich mache auch selbst Videospiele oder habe gemacht. Also das ist auch momentan so ein Thema. Und genau, das sind so meine Pfade.
4: Was ist da so dein Favorite?
7: Indie-Games auf jeden Fall. Also auch hier freie, unabhängige Games, aber DayZ. nein, es gibt ein paar gute Spiele, aber eher die kleineren, also eher die kleinen, feinen.
4: Das heißt, das ist zumindest rein vom Technischen her die versöhnliche Klammer zwischen dir und künstlicher Intelligenz, dass du sehr viel im digitalen Raum unterwegs bist, genau. Und dich da eigentlich auch ganz gut auskennst.
7: Nicht mehr so, ich bin da auch schon der alte Sack, aber es geht noch.
4: Ja, old but gold, hat man gesagt. Zu mir hat man gesagt, ein Mann wird nicht alt, der wird besser wie ein guter Rotwein.
7: Schauen wir mal, ich weiß es nicht, vielleicht.
4: Ja, und du lernst da ja auch Gäste zu dir in Sendungen.
7: Wird jetzt mehr werden, genau. Ich habe es dreimal probiert. Hat super gut funktioniert. Es ist halt auch schwierig, weil die Leute oft keine Zeit haben und weil es manchmal zeitmäßig nicht so funktioniert. Aber das ist immer sehr cool und sehr spannend.
4: Ja, suchst du da proaktiv? Nimmst du ein Thema vor und sagst, ich brauche jetzt Person XY, mit der ich über das und das reden kann? Oder passiert es, dass bei dir mal das Telefon läutet und sagt, du Jürgen, ich hätte da was, ich würde gern zu dir kommen?
7: Ist momentan eher proaktiv, wie du sagst, also eher so, dass ich, also wir kennen halt viele Leute aus dem Medien-Kunstbereich und so weiter, und da gibt es halt Nerds im Positiven, die halt so tief drinnen sind in irgendeinem Thema, die halt momentan sehr gut passen in die Sendung, aber ich glaube, das werde ich halt erweitern. Aber mal schauen, das ist, es ist, ich bin immer nur im ersten Jahr und schauen wir mal, wie es sich entwickelt.
4: Da muss ich jetzt ganz kurz ein bisschen Eigenwerbung und Schleichwerbung einbauen. Ich bin ja auch unter die Sendungsmacher gegangen mit meiner Sendung Radio Rockbar, die jetzt auch bald on air gehen wird. Ich darf jetzt einfach mal offiziell vor Live-Publikum dir auch eine Einladung aussprechen und hoffe, dass du mal zu mir auch kommst.
7: Voll gern, sehr gern.
4: Und dann werden wir vielleicht auch musikalisch ein bisschen mehr hören, wenn deine Stimme wieder zurückkommt. Und jetzt sehe ich da in weiter Ferne, ich darf wen anmoderieren. Okay, dann mache ich das. Ich glaube, ich kann es merken. Ich darf dich jetzt als Kinderkart anmoderieren und wünsche allen Hörerinnen und Hörern viel Spaß und es war echt cool, mit dir zu plaudern.
7: Ebenso, kann ich nur zurückgeben. Ich gebe dir die linke Hand.
4: Jawohl. Ja.
7: Super, danke fürs Interview. Danke. Okay. Danke. Ah ja, wir haben jetzt sehr viel geredet. Meine Stimme ist besser geworden, aber immer nur so ein bisschen, weil ich meinen Hals entzunden habe. Genau. Und ich würde jetzt einfach loslegen mit Liedern. Ich hoffe, man hört die Gitarre. Ich höre es noch nicht über den Monitor. Genau. Und ihr kennt euch schon aus. Ja, ich singe über Computerspiele und Themen, die aus dem Nerd-Geek-Bereich kommen. Und das erste Lied, mit dem ich anfangen will, heißt Masters of the Universe, falls ihr das noch erkennt.

Genau. Danke fürs Schreien, danke fürs Dasein. Ich höre meine Gitarre leider gar nicht von da. Vielleicht kann man das Gesamtsignal einfach lauter machen, da gefällt mir. Okay, wenn es unten nicht auffällt, fällt es mir auch nicht auf. Was euch vielleicht auffällt, ist, meine Stimme wird automatisch lauter, wenn man durch ein Mikrofon redet, sehr cool. Und die Gitarre ist nicht um einen Halbton, sondern um einen ganzen Ton runtergestimmt. Und ich spiele die ganz tiefen Lieder von mir, also die tiefen im stimmlichen Sinne, weil das Einzige ist, was geht. Ich wollte eigentlich eben Rock-Songs hier spielen, mit so einem, ich habe so ein Backing-Track-Pedal, wo Schlagzeug rauskommt und so weiter. Und ich habe es probiert die letzten Tage und ich bin nicht einmal ansatzweise raufgekommen. Das heißt, ihr müsst mit dem alten Jürgen auskommen, der Akustikgitarre spielt. Genau, Prost auf jeden Fall mal. Genau. Und wir haben eh schon geredet über die I Like Sci-Fi Show. Es geht aber dann nicht nur um Spiele und Musik, sondern auch um Filme. Und eines von meinen Lieblingsgenres aus dem Filmbereich sind Horrorfilme. Und mir hat immer sehr interessiert, was mit den Leuten passiert, die in Horrorfilmen überleben oder wie die quasi die Nebendarsteller von Horrorfilmen, wie die das Ganze mitkriegen. Und ich habe eine sogenannte Horror-Anthologie geschrieben, also drei Lieder, die drei verschiedene Themen über Horrorfilme behandeln. Das erste Lied, da geht es um die klassischen Horrorfilmfehler, wo man in die falsche Richtung geht und dann stirbt. Das zweite Lied geht um das Trauma nach einem Horrorfilm. Das heißt, man hat überlebt, aber man ist völlig traumatisiert im Prinzip vom Monster, vom Schlachten und vom Blut und so weiter. Und das dritte Lied, das wollte ich, dass fröhlich ist, weil ich habe eher traurige Lieder und ich wollte dann ein fröhliches Lied. Und da hat man gedacht, okay, über wen konnte das singen? Und ich habe mich entschlossen, es geht um das Monster. Quasi der Blick vom Monster oder vom Mörder oder von der Mörderin. Und der Song heißt You Smile Like Christopher Walken. Und der geht so.

Danke. Selber geile Sau. Danke, danke. Und Suspiria, falls ihr nicht kennt, ist einer von den ärgsten, gestörtesten Horrorfilme, der alte und der neue, aber sehr empfehlenswert. Ich habe ihn bis heute nicht verstanden, ich weiß nicht, ob man ihn verstehen kann, aber ein super Horrorfilm. Genau, und jetzt geht's weiter. Ich habe ein bisschen eine Gegenveranstaltung da hinten, aber ich sehe genau auf dieses Urfuranomarkt-Ding, aber ich habe auf jeden Fall Unterhaltung da. Ja, es geht noch. Der nächste Song ist wieder über eine Serie. Ich bin ein großer Supernatural-Fan. Das ist eine Serie über zwei monsterjagende Brüder in einem coolen Auto, die Classic Rock hören. Und der Grundtenor von der Serie ist so lustig hart irgendwie, aber es schwingt immer so ein bisschen Traurigkeit mit von den zwei Brüdern, weil die suchen eigentlich Heimat und sie finden es nicht. Und ich habe den Song The Winchester Dilemma genannt, weil das ist genau das, was ein Problem ist. Sie haben dieses Riesendilemma, dass sie keine Heimat finden. Und genau, Song heißt The Winchester Dilemma. Ja, es geht noch. 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

Danke, danke. Ich muss jetzt doch schnell nachstimmen, weil sich das Wetter ändert. Jetzt ist gerade eine riesige Wolke vorgefahren, wie sagt man da? Und ich rede einfach weiter. Ich versuche das zu stimmen, das ist eh so ein Multitasking-Ding. Okay, es funktioniert vielleicht doch nicht. Das Einzige, was ich noch sagen möchte, war während dem Stimmen, ist, dass ich genau weiß, dass ihr Covers auch hören wollt, genauso wie ich immer Covers hören möchte. Und ich habe so, okay, ich glaube, es passt. Ich habe ich weiß nicht, ob das ein Mantra ist oder ein Dogma, nein, ich glaube, es ist ein Dogma, dass 1994 die besten Alben oder die beste Musik rauskommen ist. Also zwischen 91 und 94, ich habe da schon zwei Sendungen drüber gemacht und ich spüre jetzt ein Medley ungefähr aus dieser Zeit. Das geht so und es ist ein bisschen länger. Und der dritte Song ist, ich werde versuchen, ich weiß nicht, ob ich ganz aufgekomme, aber es ist für mich der schönste, beste Song, der jemals rausgekommen ist. Und genau, dazwischen sind zwei andere Songs.

Alice in Chains ist, ich habe sehr alle Seiten, ich glaube, also das Lied ist, ich bin kein gläubiger Mensch, aber wenn es irgendwas Höheres gibt, dann ist das Lied so irgendwie runtergekommen. Es ist einfach ein Daumen. Genau, ich schaue gerade auf meine Liste. Okay, nächstes Lied, wieder um einen Film, es heißt Jurassic Park. Und der Film war auch so ein bisschen wegweisend. Ich glaube, das kommt auch in irgendeiner Folge von der Alex Seife Show vor. Ich muss einmal auf die Uhrzeit schauen. Okay, das schaut gut aus. Weil der so gut gelungen hat im Kino und weil der so der erste, ich weiß nicht, wie ich das beschreiben soll, so ein Film, der perfekt ist, wo man nicht mehr gewusst hat, okay, sind das jetzt

Jurassic Park. Perfekt. Ich muss mich nur kurz entschuldigen, obwohl ich mir einmal ein semi-berühmter Musiker gesagt hat, tu dich niemals entschuldigen. Ich weiß nicht einmal mehr, wie das war, aber er war irgendwie wichtiger oder so. Man darf sich auf der Bühne nicht entschuldigen, aber ich muss mich entschuldigen, weil ich habe zweimal versucht drauf zu singen und es funktioniert einfach nicht. Das ist Entschuldigung, aber eigentlich ist es echt wahrscheinlich eh wurscht. Ich trinke jetzt nochmal bei meinem Bier und dann komme ich zum letzten Lied, das ein bisschen ein ruhigeres Lied ist, aber ich glaube, das ist ein ganz guter Rauswerfer sozusagen. Der Song heißt The Ballad of Jesse Pinkman und ich erkläre euch, warum der so heißt. Danke, danke, danke. Und vielleicht nur ganz kurz vorher, weil wir zuerst über Musiker geredet haben und Musikerinnen, die es schon lange machen oder die das neu machen, einfach unterstützen. Also ich da zum Beispiel eine neue Musikerin, ich sehe da ältere Musiker, ich sage es mal vorsichtig, einfach zu den Konzerten gehen, unterstützen. Es kommt immer gute Musik. Also es hört nicht auf, dass die Musik einfach gut daherkommt. Und das Zweite ist eben, freie Radiostationen auch unterstützen. Das ist gerade für uns Indies ist es super, super wichtig. Man findet da immer einen Platz. Und das heißt, ja, machen wir das gemeinsam weiter, weil die Welt wird schräger und schräger und es braucht die freien Radiostationen. Genau, und jetzt zu Jesse Pinkman. Kurzversion, die Serie Breaking Bad kennt ihr vielleicht und es hat die Figur Jesse Pinkman gegeben und ich erzähle immer dieselbe Geschichte, ich versuche es immer anders zu formulieren, aber im Grunde geht es darum, wie die Serie vorbei war, habe ich das psychisch nicht gepackt, dass der Typ so arg behandelt worden ist und einfach das überhaupt nicht gut überstanden hat. Also so ganz klassisch Horrorfilmmäßig Trauma. Und ich habe mir eine Woche lang sämtliche YouTube-Interviews mit dem Schauspieler angeschaut, damit ich verstehe, dass es dem gut geht. Und das, was mich geheilt hat, und jetzt kommt der Punkt, war Musik, weil ich habe dann ein Lied geschrieben über das. Und das war dann meine Genugtuung oder mein... Das war die Heilung im Prinzip und das ist mein Punkt. Musik ist immer die Heilung. Musik ist der Schlüssel für alles.

0: 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Peace für Jesse Pinkman. Ich wünsche euch jetzt viel Spaß mit FS2. Ich glaube, es kommt nur ein Interview. Unterstützt Musikerinnen und Musiker, unterstützt freie Radiostationen und alles, was cool ist. Ich bin der Jürgen Kidder-Kate von der Alex Heffi Show. Ich glaube, das war's. Dankeschön.
1: Na ja, dann schauen wir mal, ob wir da im ähnlichen Niveau anschließen können. Wir werden unser Bestes geben. Ich darf mich da mit vier Herren vor der Bühne ein bisschen auf diesen bunten Stühlen setzen und werde jetzt nur ein bisschen über Musik plaudern dürfen. Ich darf euch bitten, das blaue Mikro gehört euch. Ich sehe schon, da ist in demokratischer Art und Weise der erste Sprecher gewählt worden. Also, wir haben es schon gehört. Ich sitze da gemeinsam mit FS2 und ich muss euch ganz ehrlich sagen, wie ich gehört habe, ich moderiere Interview FS2 und habe mir euch ein Logo angeschaut, habe ich mir gedacht, komisch, es erinnert mich an Fernsehen und an Radio, weil es im FM4-Logo auch sehr ähnlich ist. Jetzt ist das für mich die erste Eselsbrücke. Wen ist denn das eingefallen für euch?
2: Ja, das Logo ist mir eingefallen. Ich glaube, FM4 hat uns das nachgemacht. Das macht aber nichts. Und FS2, ja, ursprünglich waren wir nur zu zweit. Der Stefan und ich, wir haben beide die gleichen Initialen. F und S sind zu zweit gewesen damals. Darum, das hat mit dem Fernsehen auch nichts zu tun gehabt.
1: Sehr gut, das ist dann praktisch ein versteckter Hinweis, der keiner ist. Das ist auch gut. Ich habe zuerst, wie ich mit Jürgen geredet habe und den Namen Industriegigant ins Spiel gebracht habe, von der Seite eine johlende Stimmung gehört. Kann das vielleicht sein, dass das mit der Örtlichkeit zum Tor hat, wo ihr eure Wurzeln habt?
3: Ich hab das schon mal gespielt, dann habe ich voll abgeschrien.
1: Sehr gut.
4: Aber ja, in Imse war es bekannt, dass die Firma in Imse ist, ja, genau.
1: So, gut. Ja, genau. Kurze Exkursion zum Videospiel. Nein. Aber kommen wir wieder zurück zur Musik. Wir haben jetzt da ganz tolle Lieder gehört in englischer Sprache. Bei euch muss ich jetzt nicht so lange überlegen, was ihr da singt, weil ich euch ziemlich gut verstehe. Und zwar, ihr singt in erster Linie in Mundart. War das für euch von Anfang an klar, dass ihr in Mundart singen wollt? Oder habt ihr die ersten Gehversuche musikalischer Hinsicht einmal auf Englisch gemacht? Oder wie ist denn das zustande gekommen?
2: Ja, wir haben in Englisch nichts gemacht. Wir haben am Anfang ganz, ich glaube, das zweite Lied haben wir mal in Standardsprache was gemacht. Aber im Endeffekt haben wir gesehen, dass wir das, was wir erzählen wollen, und wir erzählen aber relativ viel, können wir eigentlich nur in der eigenen Sprache erzählen, mit den eigenen Worten, mit unserer Mundart. Dann können wir es am besten ausdrucken und darum ist bei Mundart blim eigentlich. Wir haben viel Sachen, die uns zornig gemacht haben früher und die kann man eigentlich im Mundart viel besser sagen. Wie in Standardsprache und Englisch. Ich schreibe die Texte, ich kann nicht gut Englisch.
1: Okay, dann du hast mir jetzt praktisch meine nächste Frage schon beantwortet. Und zwar, ich wollte wissen, Mundart schreiben ist jetzt auch nicht unbedingt so einfach, weil es sollte ja doch alle gut anhören. Es sollte sich vielleicht auch reimen. Das ist im Englischen manchmal ganz leicht, weil man sich durch so ein paar Silben durchschwindeln kann und es ein bisschen einnuscheln kann. In der Mundart klingt es halt relativ schnell, relativ bochern, wenn man es nicht kann. Darum finde ich das echt nicht unschwierige Angelegenheit. Wenn du die Texte schreibst, wie können wir uns denn das vorstellen? Kommst du mit einem Textvorschlag und sagst, Jungs, ich brauche da einen Ton dazu? Oder kommt das einmal von der anderen Seite, dass sagen, wir haben einen super Riff oder Hook und bitte Stift, Papier, los geht's?
2: In dieser Formation, wie wir jetzt spielen, spielen wir erst seit einem guten Jahr. Also wir waren ja vorher nur zu zweit und da war es so, dass ich die Texte gemacht habe und manchmal Musik und der Stefan auch Musik und das hat sich aber so irgendwie ergänzt, es ist miteinander entstanden. Aber meistens habe ich relativ viele Texte schon parat, weil mich viel bewegt und dann habe ich einen Text und dann habe ich den Stefan gegeben. Jetzt inzwischen ist es so, dass wir gerade am Liederschreiben sind, ich habe wieder viele Texte und dann bringe ich das einmal mit und dann haben wir jetzt zwei perfekte Musiker, die richtig gut Musik machen können und denen fällt immer was ein. Und dann ja, wird einfach ein Lied und dann probieren wir so lange, bis das passt.
1: Sehr gut. Wir haben jetzt zuerst gerade einen quasi Solo-Künstler auf der Bühne gehabt. der seine musikalischen Werke zu besten gibt. Ihr seid zu viert. Wie muss man sich das vorstellen? Ich gehe mal davon aus, ihr habt alle neben der Musik auch noch den einen oder anderen Brotberuf. Und wenn man gemeinsam musiziert, sollte das doch gut angestimmt sein. Wie kriegt ihr Brotberuf und Leidenschaft Musik unter einem Hut?
4: Ja, gute Organisation. Also wir haben einen Tag in der Woche, einen Donnerstag, wo wir einfach Probe haben. Und wenn es einmal nicht geht, geht es einmal nicht. Dann findet man vielleicht einen Ersatztag. Und wenn nicht, dann probt man halt eine Woche später. Und das versuchen wir halt so gut wie möglich einzuhalten, dass wir halt regelmäßig dabei sind, weil ja, es ist halt so, wenn einmal der Faden reißt und wenn irgendwie so der Schleindrian drinnen ist, dann ja, reißt es auch ein Go. Dann braucht man wieder lang, bis man reinkommt, bis man gut zusammenspielt. Ja, und so handhaben wir das halt. Oder bist du auch noch was?
3: Ja, jetzt weiß ich die Frage nicht mehr. Nein, aber genauso da.
1: Nein, aber du hast es schon angesprochen, also eine gewisse Regelmäßigkeit ist natürlich noch nicht von Nutzen bei allem, was man gut machen will. Jetzt ist es so, dass ihr ja nicht nur Musik auf der Bühne macht, sondern ihr bietet ja auch Bühne für Musik, wenn ich das richtig recherchiert habe. Eben sehr ein Parkkonzert, das ist ja auch durchaus mit euch verbunden. Regelmäßig spielen heißt ja nicht nur regelmäßig proben, sondern auch regelmäßig live spielen. Und ich stelle mir das teilweise jetzt auch nicht immer so einfach vor, dass man die dementsprechenden Plätze findet, dass man die Technik hat, dass man die Kolleginnen und Kollegen hat, mit denen man gern spielt und so weiter, das ganze Organisatorische. Vielleicht könntest du uns da einen kurzen Abriss geben, wie an so einer Organisation von so einem Festival, so einem Konzert geht und warum das auch wichtig ist, dass das möglichst auch in kleinen Räumen regelmäßig passiert.
2: Ich glaube, da sagt jetzt am besten der Stefan was. Ich muss aber noch was vorher dazu sagen, weil dieses Parkkonzert zum Beispiel, das macht der EMC, der Musikclub. Da sollte der Stefan dann noch was dazu sagen. Wir haben ja alle eigentlich mehrere Musikprojekte. FS2 ist unseres und aber gleichzeitig hat der Stefan noch was und ich habe noch was und der Chris hat noch was und jeder hat noch 3-4 Projekte und dadurch ist es relativ leicht, dass man kennt alle untereinander und dadurch wird es auch leichter, was zu organisieren. Aber ich lasse jetzt den Stefan noch was über den MC sagen.
4: Ja, wir waren halt irgendwann einmal, also unser Programm und der Programm daneben, ein paar Leute und als junger Musiker, ja, bist halt darauf angewiesen, dass du wo spielen darfst. Ist ja schwer, dass du irgendwo rauskommst und dann haben wir halt gesagt oder beschlossen, dass wir halt selber einen Verein gründen. Und so, mit diesen Strukturen ist es halt dann leichter. Wir haben auch Kooperationen mit dem Kino eben sehr viel, wo man sich gegenseitig ein wenig unterstützt und dann wächst man halt rein in so Veranstaltungen. Am Anfang ganz klar. Und das Parkkonzert ist nach wie vor eintägig. Wir wollen es auch bewusst so halten, nicht irgendwie noch größer und größer werden. Und ja, die jungen Bands, wir sind jetzt auch nicht mehr die Jüngsten, denn jetzt die Bands, die halt nachkommen, eine Möglichkeit bieten, dass Auftrittsmöglichkeiten haben.
1: Ja, sehr gut, das finde ich sehr wichtig. Und du hast gerade das Kino eben sehr angesprochen. Da habe ich durchaus in meiner Sturm- und Drang-Phase auch die eine oder andere unvergessliche Nacht verbracht, möchte ich mal sagen. Bei wem? Mein erstes Konzert, das passt musikalisch zwar gar nicht, aber es war Texter zum Beispiel live. Das war richtig lässig. Dann Orange Goblin, glaube ich, habe ich gesehen. Und noch mehrere. Aber da müsst ihr jetzt lang sinnieren, dass ich da keinen vergieße. Oder nicht irgendwen nennen, den ich glaube, gesehen zu haben oder zehrt haben. Sollte ja auch vorkommen. Nein, aber du hast es gerade gesagt, man geht da den Schritt unter Anführungszeichen Qualität vor Quantität. Also man muss jetzt nicht gleich immer größer, schneller weiter, sondern man schaut, dass man Bewährtes erhält. Und jetzt ist für mich natürlich auch die Frage, so wie ich es zuerst den Jürgen gefragt habe, es hat immer Zeit gegeben, wo Veranstaltungen eben nicht möglich waren, beziehungsweise lang auch nur unter Maßnahmen und Vorkehrungen, die jetzt nicht jeder immer verstanden hat. War das für euch eine Zeit auch, wo ihr gesagt habt, es kommt Zeit, dass wir das nicht mehr machen können?
4: Nein, eigentlich nicht. Weil irgendwas geht alle bei.
1: Das ist eine richtig gute, kurze Antwort, die es auf den Punkt bringt. Möchtest du noch was hinzufügen?
2: Ja, wir haben ja vorher schon relativ viel produziert, bei FS2. Und weil wir nur zu zweit waren, auftrittmäßig weniger. Jetzt hat uns die Zeit nicht so viel da. Aber man muss sagen, in der Zeit sind Veranstaltungen stattgefunden, wie zum Beispiel Kunstmüh. Damals und wir haben da mit FS2 bei Kunstmüll gespielt und es war einfach lässig, dass sie die Leute trotzdem nicht unterkriegen haben lassen und trotzdem weiter da haben. Und Nach wie vor gibt es Kunstmühe, eines von den schönsten Festivals. Wir spielen auch heuer wieder. Und
1: unbedingt vorbeikommen.
2: Unbedingt vorbeikommen, alle Kunstmühe, eines der besten Festivals, die es gibt.
1: Ja, jetzt grätsche ich nochmal ein bisschen zurück an den Anfang. Ich habe gesagt, ihr habt zu zweit angefangen. Mittlerweile sitzen ja 4 Personen da. Was war denn der Beweggrund, warum man sie erhöht auf 4 Personen, beziehungsweise warum sind das genau die 2 jungen, feschen Herren, waren, die da in unserer Runde sitzen?
2: Wir sind 2 Schlagzeuger.
1: Oh!
2: Ja, und jetzt war es musikalisch einfach so, wir haben viel programmiert und es war, wir haben einfach deswegen ein Projekt gemacht, weil wir gerne live spielen wollten. Und es war dann immer so, dass relativ viel vom Bundle gekommen ist und wir haben so viel probiert und viele Projekte gemacht und irgendwann haben wir gesagt, es war aber geil, wenn wir irgendwen hätten, und dann haben wir zwischendurch schon mal mit Leuten zusammengespielt und jetzt ist es uns wieder so gegangen, dass wir gesagt haben, wir brauchen einfach wen, dass wir live spielen können. Und das ist, dann haben wir ja mal überlegt, wer kann gut Gitarre spielen, wer ist so im Salzkammer gut der beste Gitarrist, dann ist uns sofort der Chris eingefallen und dann haben wir gesagt, wer ist der beste Bassist, und dann haben wir einen Jagerl gefunden und dann haben wir gesagt, okay, nur das Beste für die Besten. Ja, und dann haben wir die gefragt und haben gesagt, ja, das schauen wir uns an. Und es war von Anfang an so ein Gaudi und so nett miteinander, dass wir gesagt haben, ja, das müssen wir unbedingt tun. Und jetzt sind wir zu viert, FS2.
1: Das klingt ja fast zu schön, um wahr zu sein. Ich meine, die Sucher waren sich scheinbar relativ schnell einig, wenn sie finden wollen. Waren sie die Gefundenen auch so schnell einig, dass sie da dabei sein wollen?
3: Ja, eigentlich schon. Also es ist ein wenig ein gegenseitiger Hilfs-Dingsbums. Die Musiker helfen mir bei meinem Zeug, also vor allem technisch und weil sie so versiert sind, aber es ist ein Geben und Nehmen, finde ich, da darf man gescheit. Und so. Die wird es ähnlich gehen.
5: Ich muss sagen, ich war nie Bassist. Der Chris hat mich gefragt, ob ich mitspielen will bei FS2, und das war dann quasi der Tag, an dem ich mal geschaut habe, was ein Bass kostet. Ich habe mir alles kaufen müssen oder kaufen können und dürfen. Das heißt, ich habe mich da eigentlich ein bisschen reingefuchst. Ich kann ein bisschen Gitarre spielen. Jetzt war es nicht so schwer, dass ich im Bass reinkomme. Aber wie gesagt, das war eigentlich eine komplett spontane Geschichte.
1: Ja, aber es scheint sich ausgezahlt zu haben. Jetzt habt ihr gesagt, ihr habt nicht nur FS2, sondern ihr habt auch andere musikalische Projekte. Jetzt, wenn ich uns in unserer Herrenrunde da so sitzen sehe, glaube ich, dass wir musikalisch doch eher in einem Spektrum unterwegs sind, was eher sehr gitarrenlastig ist. Aber unterscheiden sich eure Projekte, die ihr habt, doch ziemlich klar manchmal? Oder ist das doch eher ein bisschen was Ähnliches, wo jeder so ein bisschen was von seinem Projekt auch mit einbeziehen kann in FS2?
2: Ich kann nur für mein Projekt reden. Mein zweites Projekt ist fest und das ist sehr mundortlastig auch, aber ich programmiere halt alles selber. Und es ist FS2 ähnlich, aber halt ich allein. Und wenn ich dann an einen Stefan denke, der hat eine Band, die ganz was anderes ist.
1: Da bin ich jetzt aber gespannt.
4: Ja, Rock, halt härteren Rock. Und wenn ich dann an einen Chris denke, der hat wieder was anderes.
3: Genau, ich mache so eine Ein-Mann-Geschichte so mit Fußzeug, Puffzeug, Puffzeug, Puffzeug. Und es klingt schon ein bisschen anders, glaube ich, wie FS2. Und habe auch keine Mundarttexte und sowas.
1: Also voll auf die 12.
3: Was allein halt geht, ja. Und da helfen aber wieder der Jogal und der Fu bei meinen Zeugs und so. Drum geben und nehmen, aber ja, genau.
1: Ja, dann war ich mit meiner Einschätzung am Anfang ja gar nicht so weit daneben.
3: Voll, genau.
1: Jetzt darf ich eine ähnliche Frage stellen, wie ich es zuerst beim Jürgen auch schon gestellt habe. Ihr seid ja nicht nur Musiker, sondern ich glaube, ihr zwei habt ja auch im freien Radio eine Sendung, oder? Oder ihr zwei? Vielleicht möchtest du uns da auch nochmal kurz sagen, um welche Sendung das sich da handelt. Ein bisschen Eigenwerbung darf schon sein.
3: EMC Radio, jeden zweiten und vierten Freitag im Monat. Da sind wir ab und zu. Ich weiß jetzt nicht, wir haben ein Radl von. Sag ein bisschen.
4: Wir sind insgesamt, also von unserem Verein, gibt es quasi Radio-Teams. Wir sind insgesamt 6 Leute und immer 2 und 2 wechseln sie an. Das heißt, der Chris und ich haben eine Sendung und noch 4 andere, jeweils zu zweit, haben eine Sendung, und wir machen heute Radl jeden zweiten und vierten Freitag. Radio EMC, wir haben jeden Abend oder jeden Sendungsabend ein neues Thema. Macht man sich vorher aus. Spezielles Themen, je nachdem, genau, Ozzy Osbourne, Oder ja, wer spielt ein Flying V und dann wird von Musikern, die nur Flying V spielen, Musik spielt zum Beispiel, also ne? Zum Teil ziemlich nerdig.
1: Schaut ja nicht.
4: Nein, genau. Und genau, das machen wir jetzt seit mittlerweile fast 2 Jahren.
1: Und wenn ich jetzt echt so sage, wärst du der Herr der Playlist für die Sendung? Oder ist das demokratisch 50-50?
4: Ja, wir befüllen es schon gemeinsam. Also das machen wir uns ein paar Tage vorher aus, durch ein Timer, und dann werden Nummern ausgesucht von beiden, ja.
1: Hat einer schon mal die Nummer des anderen angelehnt, wer gesagt hat, das geht gar nicht?
4: Nein, so sind wir nicht.
1: So sind wir nicht. Aber nichtsdestotrotz hätte ich eine ganz spezielle Frage an euch. Und zwar, ihr seid alle im Rock-Genre unterwegs, in die diversen Ausprägungen, aber habt ihr quasi auch so ein Guilty Pleasure, was absolut nicht da reinfällt und was ihr jetzt zum ersten Mal öffentlich sagt, dass euch das gefällt, von was ihr, und sonst darfst du das eigentlich nie verraten?
3: Das verstehe ich jetzt nicht ganz. Wie? Guilty Pleasure.
1: A Guilty Pleasure, praktisch ein Lidl, ein Künstler, wo du normalerweise nie damit in Verbindung gebracht wirst, aber der hat genau, oder die hat genau die eine Nummer, für das du heimlich schaumst, unter Anführungszeichen, aber die gefällt dir einfach.
3: Ich muss sagen, ich hätte höchstwahrscheinlich mit 16 da nicht gespielt, weil ich so pseudo-wild und Heavy Metal und das. Und bin sehr positiv überrascht, dass ich einfach auch, dass man einfach macht, was lässig ist, mit lässigen Leuten. Das ist gar nicht so wichtig, welche Art von Musik finde ich oft, sondern sich einfach drüber trauen. Und ein geiler Schlagzeuger ist ein geiler Schlagzeuger. Und der andere Stefan, der ist so produktiv. Und seine Texte sind einfach auch viel besser wie meine. Also,
1: das macht schon Sinn, dass man da mitspielt. Das heißt, ihr braucht gar keine Ausflüchte irgendwo hin, weil es mit dem, was selber macht, eigentlich voll und ganz ausgelöst hat.
3: Also musikalisch tat ich aber gern so viel und ich mache mir aber so viele Sachen aus, dass ich gar nicht nachkomme. Und ich lerne schon auch daraus, dass ich lieber manche Zusagen nicht gleich mache, aber bei FS2 war es gut, dass ich es gemacht habe, finde ich.
1: Jetzt muss ich aber trotzdem nachbohren, stimmen die anderen drei da jetzt sang- und klanglos zu oder kann ich dem einen oder anderen nur ein Geheimnis auslocken?
2: Nein, keine Geheimnisse, wir haben keine Geheimnisse. Wir legen alles offen und alles, was wir an Geheimnissen haben, werden wir jetzt dann auf der Bühne erzählen.
1: Sehr gut. Apropos Bühne nochmal. Der Jürgen hat zuerst gesagt, er hat noch nie auf einer großen Bühne gespielt und er spielt sehr gerne die kleinen Bühnen. Wie schaut denn das bei euch aus? Sagt ihr, umso kleiner, umso feiner, oder darf es durchaus einmal was Größeres sein, wenn es daherkommt?
2: Ja, darf schon was Größeres sein. Wir haben eine Geschichte aus der FS2-Vergangenheit. Unser erstes großes Konzert eigentlich war im Rabenhoftheater. Da waren wir beim Protest-Song-Contest mit unserer ersten Nummer, was wir gemacht haben. Und da haben wir gleich vor, ich glaube, so 300-400 Leute gespielt.
1: Das ist schon mal ordentlich.
2: Und das war dann, wir waren gescheit nervös, wir haben uns auch nicht ins Publikum schauen traut. Wir haben so zusammengeschaut, weil wir voll nervös waren. Aber es war geil. Wir waren dann ein paar Mal im Rabenhoftheater. Ja, das waren unsere größten Konzerte. Das ist schon lässig, vor viel Leuten spielen. Aber so Stadien, Berufsmusiker und jeden Tag in einem Stadion spielen, möchte man nicht.
1: Okay. Ich kriege gerade einen ganz charmanten Hinweis. Wir haben nur 2 Minuten, wo wir jetzt noch sämtliche Geheimnisse rund um FS2 lüften können. Und dann werden wir ganz scharf gecuttet und Musik eingespielt. Das heißt, ich darf euch nur eine letzte Frage stellen. Und zwar, ja, Eichemusik, noch nicht. Ich meine, wo waren wir denn, wenn wir kein Guilty Pleasure haben, wenn wir nicht die Musik von FS2 spielen? Eine kurze letzte Frage, die ich auch immer gern stelle, ist: Gibt es sowas wie eine To-Do-List, einen Punkt auf einer To-Do-List, der unbedingt noch angehakt gehört bei euch, wo es sagt, das ist absolutes Nonplusultra, das möchte man als Band nur erleben?
4: Super Hit. Für mich persönlich nicht, weil wir sind Hobbymusiker und das machen wir, weil es uns lustig ist. Und natürlich, weil man hier und da ein bisschen ausziehen will und live spielen. Aber nein, für mich nicht.
2: Ja, ich möchte unbedingt in ein Stadion spielen, jeden Tag. Und da fall ich eben kennen und nein, möchte man nicht. Also wir haben alles und es ist das Schönste, da zum Spielen, da sind jetzt lauter lässige Leute, es ist am Stoppfest, es hat ein schönes Wetter und was gibt es Besseres wie live zum Spielen beim schönen Wetter und bei liebe Leute.
6: Amen. Amen.
1: Amen. Also ich bin jetzt auch nicht unbedingt der Gläubigste, aber es ist ein schönes Schlusswort und ich schaue nochmal kurz in die Redaktion mit Adleraugen. Ich glaube, ich kriege ein Nicken, das schaut gut aus. Dann darf ich mich ganz herzlich bei euch bedanken für die illustre Runde und wir werden jetzt noch einiges auf die Ohren kriegen von euch. In bester Art und Weise natürlich. Danke.
2: Danke, Silvia. Danke.

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3: Liebe Hörerinnen und Hörer, mein Name ist Martin Gamsjäger. Ich bin der Leiter der Bezirksstelle der Arbeiterkammer in Gmunden und ich darf Ihnen heute über die größten Irrtümer im Arbeitsrecht erzählen. Viele Arbeitnehmer glauben, dass sie, wenn sie im Urlaub erkranken, einfach Pech haben und die Urlaubstage verlieren. Zweifelsohne, im Urlaub krank zu werden, ist eine blöde Sache. Aber immerhin bleiben die Urlaubstage, an denen man erkrankt, unter bestimmten Voraussetzungen erhalten. Der Urlaub wird unterbrochen, wenn die Erkrankung länger als 3 Kalendertage andauert. Wichtig ist, ich muss die Erkrankung dem Arbeitgeber spätestens nach 3 Tagen bekannt geben und in weiterer Folge auch wieder eine ärztliche Bestätigung vorlegen. Die Unterbrechung verlängert den Urlaub nicht. Sobald der Krankenstand zu Ende ist und Sie wieder gesund sind, müssen Sie sofort wieder zu arbeiten beginnen.

0: Ein weiterer großer Irrtum betrifft Überstunden und Zeitausgleich. Nämlich Zeitausgleich gibt es im Betrieb nur 1:1. Da läuft etwas schief im Betrieb, denn nicht nur bei der Bezahlung von Überstunden, auch beim Zeitausgleich steht den Dienstnehmern ein 50%iger Zuschlag zu. Das heißt, für eine Überstunde dürfen sie sich 1,5 Stunden Zeitausgleich nehmen. Ein weit verbreitetes Thema ist auch die Frage, ob Überstunden immer geleistet werden müssen. Nein, das ist nicht der Fall. Die Dienstnehmer müssen zwar Überstunden leisten, wenn sie notwendig sind, aber es gibt auch gute Gründe, um angeordnete Überstunden abzulehnen. Nämlich dann, wenn diese Gründe schwerer wiegen als das Interesse der Firma. Das kann zum Beispiel dann der Fall sein, wenn Sie einen wichtigen Behördentermin haben oder kleine Kinder betreuen müssen. Zur Sicherheit sollten Sie aber vorher beim Betriebsrat, bei der Gewerkschaft oder bei der Arbeiterkammer nachfragen, ob ein Nein zulässig ist. Ganz klar ist aber, haben Sie an einem Tag schon 10 Stunden gearbeitet oder in einer Woche 50 Stunden gearbeitet, dann können Sie weitere Überstunden ohne Begründung ablehnen. Viele Arbeitnehmer glauben auch, dass eine Kündigung nur dann gilt, wenn sie schriftlich erfolgt. Das ist so nicht richtig. Es gibt zwar in manchen Kollektivverträgen oder Arbeitsverträgen die Regelung, dass eine Kündigung schriftlich erfolgen muss. Ist das aber nicht der Fall, dann gibt es keine genauen Formvorschriften, wie eine Kündigung ausgesprochen werden muss. Auch wenn es vielleicht ganz schlechter Stil ist, kann eine Kündigung per WhatsApp oder per SMS erfolgen. Sie kann auch mündlich ausgesprochen werden oder sogar über einen Boten erfolgen. Jedenfalls gilt, ab dem Zeitpunkt, zu dem die Kündigung ausgesprochen und zugestellt wurde, beginnen sämtliche Fristen zu laufen. Zum Beispiel auch, um gegen die Kündigung rechtlich vorzugehen. Hier haben wir oft sehr kurze Fristen einzuhalten, von ca. 14 Tagen. Also immer dann frühzeitig die Hilfe der Arbeiterkammer oder der Gewerkschaften in Anspruch nehmen. Das waren jetzt einige Beispiele bezüglich der größten Irrtümer im Arbeitsrecht.
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Naja, hallo ihr da draußen, ich melde mich in einer der bei uns so seltenen Drogennächte aus meinem Arbeitszimmer, dem improvisierten Heimstudio mit PC, Handyrekorder und einem besonderen Mixprogramm. Bei abendlichen 25 bis 26 Grad Celsius fällt es schwer bzw. leicht, die erste Sendung im Rahmen meiner Summer Breeze-Reihe 2026 anzukündigen. Auch heuer wird es also während der Sommermonate Juli und August im Sinne des Sommers vier Summer Breeze-Formate als Sommer-Special des Groove Departments Beats for the Streets geben.

90 Minuten Emozioni Italiani oder Benvenuti all'Italia. Es gibt also zu hören jede Menge Italo-Klassiker und musikalische Spezialitäten aus meinem Sehnsuchtsland. Wenn wir an Urlaubssehnsüchte denken, das Urlaubsgefühl uns sozusagen überfällt, denken wir, speziell ich, doch oft an Italien. Und da die italienische Musikszene seit Jahrzehnten zu den lebendigsten Europas gehört und ich, das habt ihr vielleicht schon bemerkt, seit neuestem wieder auf den Geschmack des Südens gekommen bin, liegt es doch in diesen heißen Sommertagen nahe, in einem einzigartigen Mixtape, in einer besonderen Playlist, dieses musikalische Sehnsuchtsgefühl zu euch ins Auto, zu euch ins Wohnzimmer, ins Büro oder einfach in den Kopfhörer am Badestrand zu holen.

die Programmierung der jetzt folgenden Playlist des folgenden Mixtapes stammt ausdrücklich nur von mir, ist zu 100% KI und damit auch algorithmusfrei und ist nur bestimmt von meinem Italien-Gefühl, meiner Analyse und meinen Kenntnissen über die italienische Szene. Ich biete euch exklusiv an, im Freien Radio Salzkammergut im Rahmen der Sendung Beats for Streets italienische Musik aus den letzten Jahrzehnten, wie zum Beispiel Gianna Nannini. Dazu kommen Klassiker wie Ramazzotti oder Zucchero und dazu habe ich auch einige Beispiele aktuelle italienische Musik aus den Charts wie Bresch und Mabi Frati für euch herausgesucht und zusammengestellt. Lasst das Mixtape einfach auf euch einwirken, lasst euch von den entstehenden Sehnsüchten und Feelings an die Strände Italiens, an die kulturellen Metropolen.

nach dem echten Sendungstermin am 6. Juli natürlich wieder schriftlich für euch da draußen an den üblichen Stellen, das heißt auf meiner Webseite www.beatsforstreets oder auf der Webseite des Freien Rates Salzkammergut oder im CBA-Archiv. An den genannten Orten könnt ihr die jetzt ablaufende Sendung auch exklusiv noch einmal nachhören, euch die Gustestückeln heraussuchen, euch dann über die anhand der Playliste über die einzelnen Musikstücke informieren und so bekommt ihr ein durchgehendes und exklusives und schönes Bild über die alte und neue italienische Musikszene. Wie es dann mit der Summer Breeze-Reihe weitergeht, ist mir noch nicht ganz klar. Lasst euch auf jeden Fall überraschen, bleibt mir gewogen, wie ich immer so schön sage. Es wird auf jeden Teil Musik und Hörerlebnisse aus diversen Ländern und diversen Genres geben, die allesamt für mich das Sommerfeeling ausmachen und repräsentieren. Jetzt aber starten wir mit unserer Viaggio all'Italia.

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Naja, wir haben es also gemeinsam fast geschafft, unsere gemeinsame Reise ins musikalische Italien, unsere musikalische Wanderung in die aktuelle und in die vergangene italienische Musikszene, hat uns mit Urlaubsgefühlen überhäuft, hat uns erschöpft gemacht, ich schwitze wie ein und so weiter, Punkt, Punkt. Die Sehnsüchte haben die Oberhand gewonnen. Das Sommergefühl findet sozusagen fast keine Grenzen mehr. Und mir bleibt es eigentlich nur mehr euch, mich von euch zu verabschieden. Wir hören uns wieder dann, jetzt muss der Kalender her, wir hören uns wieder am 20. Juli zu einer weiteren Ausgabe der Summerbreeze-Reihe. Was inhaltlich geboten wird, das muss ich mir erst gründlich überlegen. Ich wünsche euch elegante, heiße oder vielleicht auch weniger heiße 14 Tage. Wir hören uns also wieder in Form einer Aufzeichnung am 20. Juli 2026. Erfreut euch des Sommers und lasst es euch gut gehen. Ciao, Roland Holzwart ist raus.

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0: 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Hier kommt ein Hinweis auf das sommerliche OKH Open Air, das im Juli bevorsteht. Hallo und willkommen beim Fokus, sagt Magdalena Stammler. Diesen Sommer gibt's beim traditionellen Open Air des OKH für Klabruck eine Premiere. Ein Jazzpicknick nämlich. Die Programmgruppe Thursdays for Jazz lädt dazu ein am Samstag, den 25. Juli ab 10 Uhr. Musikalisch ist das Picknick hochkarätig besetzt. Pianist Walter Fischbacher, in Vöcklabruck geboren und seit vielen Jahren in New York zu Hause, widmet sich dem Songbook der Beatles. Seine Arrangements verschieben bekannte Harmonien und Rhythmen und sind dichte Neuinterpretationen dieser klassischen Popsongs, die natürlich viele von uns kennen. Im zweiten Set schnappt sich die Sängerin Elisabeth Lohninger das Werk von Queen. Mit ihrer ausdrucksstarken Stimme und einer jazzorientierten Bandbesetzung kleidet sie die Stücke von Freddie Mercury und Co. in ein neues musikalisches Gewand. Und so klingen die beiden Artists, wenn sie persönlich einladen.
3: Hallo, hier ist der Walter Fischbacher. Ich spiele mit meiner Band Fischbacher am 25. Juli beim Jazzpicknick im OKH in Vöcklabruck. Wir spielen mein Beatles-Programm. Arrangements von Beatles-Songs, gespielt von meinem Piano-Trio. Ich würde mich freuen, euch dort zu sehen. Bis dann. Tschüss.
4: Hallo, meine Lieben. Ich bin Elisabeth Lohninger und ich freue mich sehr auf das Jazz-Picknick im OKH Vöcklabruck am 25. Juli. Da gibt es nämlich ein Double Feature. Zuerst das Fischbacher Trio und die spielen die Musik der Beatles und dann meine Band und wir spielen die Musik von Queen. Also, das wird lustig. Seid dabei, wir freuen uns auf euch. Bis dann!
0: Das Jazz-Picknick mit Walter Fischbacher und Elisabeth Lohninger beim OKH Open Air am 25.07. vormittags ab 10 Uhr. Mitzubringen zum Jazz-Picknick sind natürlich Picknickdecke und auch vielleicht ein kleiner Sonnenschirm. Und der eigene Picknickkorb darf natürlich auch nicht fehlen, den kann man sich aber auf Wunsch mit regionalen Schmankerln dann dort befüllen lassen. Mehr Infos und Karten gibt es auf okh.or.at.
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3: Hallo, mein Name ist Roman Schett und als Teil des Projektteams vom Projekt Erhalt und Wiederherstellung der Biodiversität der Moore Österreichs, der Arbeitsgruppe Geoökologie an der Uni Wien, durfte ich als Host im vierteiligen Podcast Moorvielfalt über Funktionen von Mooren, Revitalisierungen und Langzeitforschung mit verschiedenen Personen aus der Wissenschaft und zum Beispiel auch Experten aus der Region sprechen. Ja, das Projekt beruht auf einem vor Jahrzehnten erstellten Moorschutzkatalog, der die Basis für die im Projekt durchgeführten Revitalisierungsmaßnahmen gebildet hat. Die Episode 1 zeigt die vielfältigen Funktionen von Mooren auf, zum Beispiel als Kohlenstoffspeicher, Wasserrückhalt und Kühlinsel, und es wird über die Themen Langzeitforschung, Revitalisierung und Moorschutz gesprochen. Die Episode 2 führt dann in die Kulturgeschichte dieses Lebensraums, sprich wie Moore entstanden sind, wie sie genutzt wurden und welche Geschichten und Mythen sich um sie ranken. Die dritte Folge hat seinen Fokus ganz stark im Salzkammergut, wo ich nicht nur zusammen mit Expertinnen einen Blick in unter Naturschutz stehende Moorbereiche werfen durfte, sondern auch vor Ort über diese besondere Vegetation informiert wurde. Und in der letzten Episode geht es dann um die Ergebnisse aus dem wissenschaftlichen Projekt, wie sich die Moore über die letzten 35 Jahre verändert haben und worum Handeln jetzt zählt. Zu hören gibt es ihn unter anderem auf der Website freiesradio.at/moorvielfalt und auf moorvielfalt.univie.ac.at, wo dann noch weitere Details zu finden wären. Ich hoffe, wir konnten etwas Gusto machen und würden uns freuen, wenn ihr reinhört.

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2: Wir bringen an dieser Stelle eine Sendungsübernahme, eine vierteilige Sendereihe über den Lebensraum Moor. Der Podcast Moorvielfalt verbindet Forschung, Geschichte und Praxis und geht unter anderem den Fragen nach, welche Funktionen Moore haben, wie sie revitalisiert werden können und welche Auswirkungen das auf lange Sicht hat und haben könnte. Der Podcast ist Teil des Projekts Erhalt und Wiederherstellung der Biodiversität der Moore Österreichs, der Arbeitsgruppe Geoökologie an der Universität Wien.

0: Hallo und herzlich willkommen zu unserem Podcast Moorvielfalt. Ich freue mich, euch wieder auf eine spannende Reise mitzunehmen, bei der ich mit verschiedenen Personen über das Projekt Erhalt und Wiederherstellung der Biodiversität in Mooren Österreich spreche, welches auf einen vor Jahrzehnten erstellten Moorschutzkatalog beruht und die Basis für die im Projekt durchgeführten Revitalisierungsmaßnahmen bildet. Kernstück dieses Projekts ist hierbei die Wiederaufnahme der Moorvegetation in Österreich nach 35 Jahren und dessen Veränderung. Mein Name ist Roman Schett und als Teil des Projektteams möchte ich euch gerne in die faszinierende Welt der Moore, ihre Bedeutung und ihren Einfluss für uns und unsere Umwelt etwas näher bringen. In dieser zweiten Episode möchten wir über die historischen und kulturellen Aspekte von Mooren sprechen. Wann sind sie entstanden? Wie haben unterschiedliche Bevölkerungsschichten mit diesem einzigartigen Ökosystem gelebt? Und wo haben sie in der Kultur Spuren hinterlassen? Zu Beginn freue ich mich, mich mit Gerd Michael Steiner, außerordentlicher Universitätsprofessor im Ruhestand, über seinen ersten Zugang zu Mooren und danach über die geschichtlichen Anfänge der Moore und deren weitere Entwicklung zu unterhalten. Ja, und euch wünschen wir wieder viel Spaß beim Zuhören.
1: Ursprünglich habe ich mit sehr starken chemischen Bias Biologie gemacht und meine Dissertation war noch biochemisch. Bin aber dann über einzelne Pflanzen, mit denen ich mich beschäftigt habe, und es waren Moorpflanzen, zum Moor gekommen und habe das Moor schlicht und einfach dann lieben gelernt. Es hat mir so getaugt, am Moor zu arbeiten, sodass ich beschlossen habe, die Chemie ist vielleicht ganz interessant, aber die Arbeit im Gelände und die Arbeit mit den Mooren, die interessiert mich und reizt mich doch mehr. Und habe das Glück gehabt, auch an der Universität dann eine Stelle zu bekommen, und zwar im Bereich der Vegetationsökologie. Und dort konnte ich dann diese neue Leidenschaft ausleben. Das war wirklich dann meine Hauptarbeit, dass ich mich mit den Mooren, ihrer Erhaltung, aber auch ihrem Schutz, ihrer Vielfalt beschäftigen konnte. Das war wirklich für mich ein Wunder eigentlich, nach der jahrelangen Arbeit in Laboratorien, wo man eigentlich kaum jemals in die Natur rausgekommen ist als Biologe. Ja, einmal fasziniert von diesen Lebensräumen, das hat mich nicht mehr losgelassen. Es waren die Moore, es waren natürlich auch andere Feuchtgebiete, aber das Wasser war immer irgendwie mit dabei und Auwälder sind auch wunderbar, aber letztendlich waren es die Moore und ihre Besonderheiten, die mich seither, und das sind immerhin schon mehr als 40 Jahre, in Atem halten, und ich weiß immer noch nicht genug von ihnen und habe immer noch Interesse daran, Neues zu erfahren.
0: Wann und wie sind Moore entstanden?
1: Die meisten Moore im Tiefland Nordeuropas sind aus Seen entstanden. Da gibt es ja die berühmten Seenplatten, angefangen von Mecklenburg über Pommern, Ostpreußen, und das geht weit hinein nach Russland und auch in Südskandinavien. Das ist der Bereich, wo die Gletscher geendet haben und durch Vorrücken und Rückzug am Ende der Eiszeit die entsprechenden Bedingungen für die Ausbildung von verhältnismäßig flachen Gewässern ermöglicht haben. Und die sind meistens seit dieser postglazialen Zeit, das sind ungefähr, bei uns sind es so 14.000, in Skandinavien so ungefähr 8.000 bis 10.000 Kühler weiter im Norden, ne? Späterer Rückzug des Eises. Seitdem haben sich dort aus den Flachgewässern in vielen Fällen Moore entwickelt. Und da wurde die Landschaft ja entsprechend auch dort, wo die Gletscher waren, von den Gletschern geformt. Also die Gletscher sind für die Moorbildung im Alpinbereich und auch im Perialpinbereich ganz, ganz wichtige Landschaftsarchitekten. Die Gletscher haben in vielen Fällen die Voraussetzungen für die Entwicklung von Mooren geschaffen. Die meisten Niedermoore, die wir haben, konnten im Laufe ihrer Geschichte aufgrund des Wasserüberschusses, den wir haben im Alpenbereich, in unserem Klima überhaupt sich entwickeln. Wie gesagt, eine Entwicklung, die sich über etwa 8.000, 9.000 Jahre in der Vergangenheit erstreckt. Also Moore haben Geschichte und Moore entwickeln sich gemütlich langsam. Man schätzt in Mitteleuropa in Tieflandsbedingungen etwa bei Hochmooren 1 mm Zuwachs pro Jahr. Das summiert sich ganz schön auf, wirkt momentan einmal wenig, aber es ist so, dass die besten Hochmoore, die wir haben, schon Tiefen bis 14 Meter erreichen können.
0: Da der Name manchmal irreführend sein kann, Niedermoore sind Moore, die durch das Grundwasser gespeist werden. Während Hochmoore Moore sind, die vom Niederschlagswasser, also Regen, Schnee, gespeist werden und aus dem Grundwasserkörper bereits hinausgewachsen sind. Dann gibt es noch die Übergangsmoore, die von der Entwicklung zwischen einem Nieder- und einem Hochmoor liegen. Die Begriffe sagen also nichts aus, ob die Moore in den Höhenlagen oder Tieflagen liegen, sondern von welchem Wasser sie abhängig sind und somit ernährt werden. Wie kann man sich die Forschungstätigkeiten vorstellen, die diese Entwicklungen der Moore vor so langer Zeit ans Licht gebracht haben?
1: Es gibt immer wieder Bohrungen in den Mooren, wenn man sich anschauen möchte, wie haben sich in der Zeit, wo dieser Torfkörper aufgebaut wurde, die Pflanzen auf diesem Torfkörper entwickelt. Und es hat sich auch herausgestellt, dass die Pollen, die aus der Umgebung in das Moor eingetragen werden, konserviert werden, genauso wie Pflanzenreste. Und man kann sowohl heutzutage aus einem Torfprofil die Entwicklung des Moores selbst, seiner Vegetation nachvollziehen, als auch die Entwicklung der umgebenden Vegetation. Und wir haben heute eigentlich für ganz Europa sehr gute Daten, die im Nachhinein auch noch mit Radiokarbonmethoden tatsächlich auch festgelegt werden konnten. Eine Ahnung, wie sich das Ganze entwickelt hat. Und wir können aufgrund der Pollenverteilungen bestimmte Zeitalter feststellen, für die bestimmte Pollenverteilungen, also jetzt in der Fläche, Pollenverteilungen typisch waren. Und das teilt also dann das Postglazial, also die Nacheiszeit, in verschiedene solche Phasen ein, die verschieden heißen in verschiedenen Ländern, aber im Wesentlichen ist das ein Abtausch von Wärme- und Kältephasen. Es gab lange Phasen, wo es deutlich kälter war. Es gab lange Phasen, da war es deutlich wärmer. Der Hannibal konnte über die Alpen mit seinen Elefanten, weil es keine Gletscher gab zu dieser Zeit. Aber die Moore gab es schon, darum wissen wir das auch. Die Moore haben aber noch eine Eigenschaft gehabt, das hat sich erst jüngst, das heißt in den letzten 50 Jahren, wirklich herausgestellt. Sie haben natürlich auch die Nährstoffe und andere Stoffe, Giftstoffe und was immer in der Atmosphäre war, gespeichert. Ja, nicht nur die Pollen, sondern auch die Chemie. Und es gibt einen ukrainisch-kanadischen Wissenschaftler, Bill Schottig, mit Namen, der sich die Mühe gemacht hat, bei uns in Europa, vor allem im Bereich der Schweiz und Deutschland, hat auch Profile in Österreich angeschaut, sich einmal anzuschauen, wie ändert sich Zentimeter für Zentimeter der Chemismus des Torfes. Und er kann sehr schön zeigen, wann haben die Römer angefangen, Blei zu erzeugen. Ja, die ist deponiert. Man kann die ganze Bergwerkskultur ablesen. Und besonders, was man ablesen kann, das sind die oberirdischen Kernwaffenversuche in den 60er Jahren und Tschernobyl. Es ist also tatsächlich nachweisbar, im obersten Bereich der Moore, also im obersten halben Meter, lässt sich das sehr schön zeigen, dass das radioaktive Material, das durch die oberirdischen Kernwaffenversuche in die Atmos und in die Stratosphäre verteilt wurde, dass das um einen Faktor 100 stärker war als Tschernobyl. Und dass wir heute noch, wir fürchten uns nicht mehr, weil es schon so lange her ist, aber der Anteil an radioaktivem Cäsium noch eigentlich ganz schön hoch ist, weswegen auch bei den Radiokarbonuntersuchungen sich die Labors weigern, den obersten Meter anzuschauen, weil die dort gespeicherten radioaktiven Substanzen würden die Proben völlig verfälschen. Also das Archiv Moor, das uns auch aufzeigt, wie sich die Menschheit industriell entwickelt hat und wie sie auch ihre Waffen entwickelt hat, leider Gottes. Aber sie sind ein gutes Archiv und erzählen uns wichtige Geschichten, die nicht in den Büchern stehen. Ich glaube, dass das etwas ist, was einem eigentlich einmal bewusst werden muss. Mitten unter uns gibt es Lebensräume, die ein Archiv darstellen, dessen, was auch Entwicklung der Menschen in der Nacheiszeit war. Vom Neandertaler bis zum heutigen Menschen. Hoffentlich auch noch die Zukunft.
0: Welchen Einfluss hatte das Moor auf das Leben in der Gemeinschaft?
1: Durch dieses dauernde Zusammenleben mit den Mooren hat der Mensch eine Nahbeziehung zum Moor aufgebaut. Eine Nahbeziehung, die ja nicht unbedingt immer positiv war. Denn einerseits war das Moor unfruchtbar, man hat nichts anbauen können und man hat unfruchtbare Gebiete als Heide bezeichnet. Ja, vom Heidentum. Also das war unfruchtbar und das war also das Heideland. Und das hatte zur Folge, dass man dieses Heideland dafür verwendet hat, auch Menschen, die schwere Verbrechen nach damaligen Sinn begangen haben, dass man sie in ungeweihter Erde begraben hat. Da hat man ein Loch gebohrt, also geschaufelt ins Moor, hat die Leiche reingelegt, hat wieder zu. Und auf diese Art und Weise sind einige wenige Moorleichen entstanden, die einen gewissen Ruhm haben, die zwei schönsten, eine in Tollund in Dänemark, die andere in Schleswig-Holstein. Diese beiden sind mehr oder minder Ganzkörperreste, wo man wirklich noch alles sieht, bis zur Kleidung hin. Allerdings, die Knochen sind aufgrund der Säure weg und dadurch ist der Tollundmann vielleicht nicht ganz einen Meter groß und die Schleswiger Frau auch. Also die schrumpfen zusammen, ist ja nur mehr das Bindegewebe da, kein Fleisch. Und so, ne, das schaut ganz eigenartig aus, ein bisschen wie der Ötzi eigentlich. Nur sind sie haltbarer, weil sie richtig gut durchgegerbt sind. Die Moorleichen, von denen viel geredet wird, sind zum großen Teil Erfindungen eines sehr umtriebigen Mannes, der sogar ein Buch über die Moorleichenfunde in Europa geschrieben hat. Von denen waren ganze 5 Funde nachgewiesen, alle anderen waren frei erfunden. Er hat es gut gemacht und schöne Storys daraus gemacht, aber wie gesagt, es war nicht so häufig, dass man Verbrecher bestattet hat im Moor und es gab nur wenige Moorleichen und das eher im Norden, also Dänemark, Norddeutschland. Von Süddeutschland ist nichts bekannt, auch Österreich nicht und auch nicht aus Großbritannien. Also das hat religiöse Gründe auch zum Teil gehabt. Die andere Sache ist natürlich auch, dass es sowas sich wie eine Torfkultur entwickelt hat. Nämlich, wofür braucht man den Torf? Torf ist gut für Heizen und das war damals sicherlich ein wichtiger Aspekt in der Vergangenheit. Nur im Laufe der Zeit wurde Torf auch immer bedeutender als Substrat für den Gartenbau und für die Landwirtschaft und ist heute nach wie vor das ideale Substrat zur Aufzucht von Sämlingen. Wobei man dazu sagen muss, dass das lebende Torfmoos und der Torf im Wesentlichen dieselben Eigenschaften haben. Und es gibt mittlerweile die Möglichkeiten, in Norddeutschland wird bereits Torfmoos angebaut, um in der Humuswirtschaft eingesetzt zu werden, damit man kein Torf verwenden muss, sondern Torfmoose. Das geht in einer verhältnismäßig kurzen Zeit, dass sich genug Torfmoos entwickelt, wenn die Bedingungen stimmen, dass man es ernten kann in Zeiträumen von 5-6 Jahren. Man braucht halt entsprechende Flächen, dass man immer wieder ein anderes fällt und das neu dann wieder bewirtschaftet. Aber das funktioniert im Wesentlichen und es gibt bei uns jetzt auch Versuche, sowas mal in Österreich zu machen. Der Professor Glatzl versucht diesbezüglich auch mit einigen Grundeigentümern ein Übereinkommen zu finden, wo man mal testen kann, wie das bei uns funktioniert. Torf wurde auch als Stalleinstreu genutzt. Das ist etwas, was sich entwickelt hat durch den Bau der Eisenbahnen, wo man manche Landschaften dann verwendet hat, eigentlich nur für die Viehzucht und andere nur für den Ackerbau. Österreich war Osten die sogenannten Körndlbauern und im Westen die Hörndlbauern. Ja, und dann gab es im Westen kein Stroh. Und im Osten hat man zu viel. Im Westen musste man nicht mehr anbauen, weil das Brotgetreide und so konnte mit der Eisenbahn leicht transportiert werden. Beim Stroh war es immer die Frage, zahlt es sich aus, ist es preislich in Ordnung. Es hat sich im Westen, in der Schweiz, in Deutschland, in Süddeutschland und bei uns in Westösterreich bis Salzburg hinein eine Streuwiesenkultur entwickelt. Das sind im Wesentlichen ja, Überrieselungsmoore, die künstlich hergestellt werden oder auch natürlich sich entwickelt haben und durch schwache Drainagen dazu geführt haben, dass dort vor allem ein Gras besonders gut wächst, das Pfeifengras. Das einzige Gras, das die Blätter wirft, und dieses Pfeifengras eignet sich hervorragend als Stalleinstreu, viel besser wie Stroh, hat nicht so viel Silizium eingebaut, ist nicht so hart und dann auch mit dem Dung vermischt als Acker für Hochbeete und so als Ackererde ausgesprochen gut geeignet. Und diese Streuwiesenkultur gibt es auch bei uns und hat sich vor allem um die Jahrhundertwende vom 19. ins 20. Jahrhundert eben aufgrund dieser Entmischung der Landwirtschaft sehr stark entwickelt. Und es kam sogar so weit, dass eine Streuwiese teurer war wie ein Acker. Es gibt Literatur aus dieser Zeit vom ehemaligen Schweizer Polytechnikum in Zürich, heute ETH Zürich. Da gibt es einige Artikel zur Streuenot. Und da wird genau geschildert, wie man so ein Überrieselungsmoor herstellt. Und das sind heute künstlich erzeugte, sehr schöne und diverse Landschaftsteile. Also bei uns gibt es sehr viele von der Sorte in den Zentralalpen, wo wir wasserstauende Bedingungen haben und die wurden auch klassisch immer wieder als Einstreumaterial genutzt und werden das auch heute. Das sind die Wiesen, die man einmal im Jahr mäht, ne, im Herbst mäht, weil mehr bringt es nicht. Ne? Der Düngegehalt ist nicht genug. Also das ist eine der Entwicklungen, wo auch Österreich eine gewisse Kultur entwickelt hat. Vor allem im Rheintal gibt es große Streuflächen im Rheindelta und so wird zum Teil heute die Streu in die Schweiz exportiert, weil die sich eigentlich voll auf das Einlassen mit der Stalleinstreu aus Streuwiesen mit eben diesem Pfeifengas. Und sonst aber ist diese Nähe zu Torfabbau, die ganze Geschichte, die sich darum rankt, bis hin, dass es ja einige Konzentrationslager in Niedersachsen gegeben hat, in der Diepholzer Moorniederung, die ausschließlich Torf gestochen haben, die Gefangenen dort. Und dort das Lied von den Moorsoldaten zum Beispiel entstanden ist. Also das ist eine schon über Jahrhundert dauernde Kultur mit eigentlich mehr mit Torf als mit lebendem Moor. Aber das hängt natürlich alles zusammen. Und es war ja auch bei uns so, dass bei etlichen Mooren die Bauern ein Recht hatten, eine bestimmte Parzelle als Brenndorf zu verwenden. Das zieht sich eigentlich quer durch Österreich, vom Waldviertel bis nach Tirol und Vorarlberg. Da gibt es einfach, wenn man sich heute die Katasterpläne anschaut, den besten Hinweis, wenn ein Moor mit ungefähr 100 Hektar Größe 200 Eigentümer hat, dann weiß man, das war so ein Moor, das wurde abgetorft. Jeder hatte seine Parzelle und hat dort gearbeitet. Das ist halt sehr divers, weil der eine hat so gemacht, der andere so. Das zur historischen Bedeutung von den Mooren auch für eben unseren Nachbarn Deutschland, wo das eine besondere Rolle gespielt hat und zum Teil im Norden auch noch spielt, auch in den Niederlanden ähnlich. Das sind zusammenhängende Gebiete vom Naturraum her.
0: Gibt es auch ein Beispiel, dass Moore durch bestimmte Entwicklungen sich erst später entwickelt haben?
1: In bestimmten Gegenden, wo ein hoher Holzbedarf war, so ab dem späten 17. bis 18. Jahrhundert, wurde es immer enger für die Wälder. Es gibt da ein Buch über die Salzach und ihre Geschichte. Und darin wird geschildert, wie viel Holz gebraucht wurde, um Hallein mit genügend Wasser zu versorgen und um das Feuer am Laufen zu halten, das das Salz wieder kristallisiert hat, ne, das man vorher mit dem Wasser ausgeschwemmt hat. Das war einerseits solche Sonderfälle wie beim Langmoos, aber normalerweise war natürlich die Salzach ein guter Wasserbringer. Man hat allerdings bis in den oberen Pinzgau hinauf die Hänge von der Salzach, vom Salzachtal abgeholzt. Und das hat dazu geführt, dass dort ein völlig anderes Abflussregime entstanden ist. Es waren keine Bäume mehr da. Es war ein höheres Maß an Wasser plötzlich an der Oberfläche tätig. Und das ganze Salzachtal ist versumpft, effektiv versumpft. Es gab Moore im Salzachtal, allerdings einige wenige. Die sind natürlich mittlerweile auch komplett kaputt. Aber es gab große Flächen im Salzachtal, die plötzlich irgendwann im 18., 19. Jahrhundert versumpft und vermoort sind. Also es gibt auch ganz moderne Moore. Man hat das eigentlich dann landwirtschaftlich nicht mehr nutzen können. Und bis die Bäume da oben nachgewachsen sind, das ist jetzt soweit, aber damals war es noch nicht, hat man aus der Not eine Tugend gemacht und hat dort Pferde gezüchtet. Norica, die man dann als Pinzgauer später auch bezeichnet hat. Der Name kommt eben davon, dass man die Talböden dann eben mit den Armen, Sägen und Gräsern, die dort gewachsen sind, gefüttert hat. Und für die Pferde war das okay im Wesentlichen. Also das ist auch eine historische Entwicklung. Heute ist das alles wieder trockengelegt im Großen und Ganzen. Also es war eine Phase, da hat sich dort Moor entwickelt, aber das ist auch wieder zu einem Ende gekommen. Es ist nur überraschend, wie schnell das eigentlich, wenn man die Hänge und die obenliegenden Wälder schwendet, wie schnell die Talböden dann total vernässen. Ne? Das ist, darum konnten sich ja die Moore nach der Eiszeit am besten einmal bilden, weil da waren eben keine Bäume noch dort. Und da fangen ja auch bei uns immer die Niedermoore an. Das ist ganz typisch, ne? Im Laufe der Zeit.
0: Ein besonderer Fokus bei diesem Projekt liegt auf verschiedenen Moorkomplexen im Salzkammergut, auf die wir dann in der nächsten Podcast-Episode im Detail eingehen werden. In einem dieser Bereiche befindet sich im oberösterreichischen Inneren Salzkammergut das Freilichtmuseum Gosau, wo der Obmann des Heimatmuseums, Peter Egger, so lieb war, ein Interview mit Siegfried Gamsjäger zu realisieren. Lieber Siegfried, vielen Dank, dass du uns an deinem Erfahrungsschatz zum Thema Moore teilnehmen lässt. Darf ich dich bitten, dass du dich kurz vorstellst und wie deine Berührungspunkte zu diesem Thema sind?
2: Mein Name ist Siegfried Gamsjäger, ich bin da in Gosau aufgewachsen, speziell in dieser Gegend, das ist das Hintertal, das war unsere Spielwiese hier. Und habe die Schule besucht und bin dann später Förster geworden, eine Försterausbildung gemacht und bin dann kurz tätig gewesen als Förster. Bin aber dann zum Tourismus gewechselt, ich war bei den österreichischen Bundesforsten, die haben ja auch ein paar Tourismusbetriebe gehabt und eine davon waren die Dachsteinhöhlen. Die Rieseneishöhle ist die bekannteste, Mammuthöhle, Kopenbrüllerhöhle. Also das war mein Aufgabenbereich, wo ich eigentlich recht selbstständig arbeiten habe können. Und dann in der Pension habe ich mich mit verschiedenen Naturführungsprojekten beschäftigt. Und unter anderem habe ich im Zuge der Landesausstellung das Projekt Löckermoos, Gosauer Löckermoos, touristisch aufarbeiten dürfen. Wir haben da einen Weg gebaut, die Thementafeln errichtet und verschiedene Beschriftungen vorgenommen. Wir haben geschaut, dass auch die touristische Infrastruktur wie Kloanlagen, Aufstiegswege und so weiter, dass das in Stand gesetzt wird. Ist ein großes Projekt gewesen, hat mich sehr interessiert. Und es ist dann dieses Lückermoos auch zum schönsten Platz von Oberösterreich gekürt worden. Ja, und später bin ich, das war vielleicht auch durch diese Tätigkeit mit dem Moor, bin ich dann auch zu dem Moorrenaturierungsprojekt Inneres Salzkammergut dazu gestoßen, das die Naturschutzbehörde mit den österreichischen Bundesforsten durchgeführt hat. Und da habe ich sehr viel mit Wissenschaftlern, mit Professor Steiner vor allen Dingen, zu tun gehabt, mit anderen Wissenschaftlern auch. Und es war für mich eine sehr interessante Tätigkeit in der Pension, die sich über 3 Jahre hingezogen hat, diese Moor-Renaturierungsmaßnahmen durchzuführen.
0: Du hast schon deine Zusammenarbeit mit Gerd Michael Steiner erwähnt. Wie kann man sich diese gemeinsame Arbeit vorstellen?
2: Es waren mehrere Personen da beteiligt. Der Professor Steiner war der wissenschaftliche Leiter von diesem Moor-Renaturierungsprojekt. Das hat Gosau betroffen, Goisern und Ischlerraum. Und ich habe die Öffentlichkeitsarbeit da gemacht und bin damit natürlich mit allen Bereichen konfrontiert worden. Ich habe mich für alles interessieren dürfen und auch müssen. Ich habe auch die Gespräche mit den beteiligten Personen, wie mit den Bauern oder mit Anrainern und so weiter, auch geführt. Also das war nicht nur ich, aber ich habe da halt mit entscheidende Rolle inne gehabt und das hat mich natürlich sehr nahe mit den verschiedenen Themen in Verbindung gebracht. Das hat mich sehr interessiert. War eine schöne Aufgabe für mich in der Pension, dass ich sowas nochmal habe machen dürfen. Dazu kommt vielleicht noch, dass ich genau zu der Zeit auch als Senior mit dem Geografiestudium begonnen habe, in Salzburg an der Uni. Und da habe ich natürlich auch, ja, wenn man im Alter an der Uni sitzt, da kriegt man einfach solche Anreize, geistige Anreize. Und da entsteht eine solche Leidenschaft für Wissenschaft, für neugierig sein, für etwas erforschen, etwas entdecken, etwas verstehen. Und das war auch ganz wichtig, dass sich diese Verbindung da mit der Universität ergeben hat.
0: Wie fühlt es sich für dich an, wenn du an Moore denkst?
2: Da gibt es für mich 2 Ebenen. Die eine ist die Gefühlsebene, einfach das Moor, die schöne Landschaft, der Lebensraum mit interessanten Pflanzen und Tieren vor allen Dingen. Das ist die eine. Das andere, das ist die Verstandesebene, das Moor als wichtiger Faktor in unserer Naturlandschaft, in unserem ganzen Ökosystem, wobei vor allen Dingen jetzt da der CO2-Speicher, Moore als CO2-Speicher, eine besondere Rolle spielen. Und das ist einfach diese andersartige Landschaft, die freie Landschaft, umgeben von Wald, in unserem Fall umgeben auch vom Gebirge, vom Gosaukamm. Und auch das Wasser spielt natürlich da eine Rolle. Wir haben Lücker, Moos, da ist oben ein kleiner Moorsee. Und diese Verbindung von Wasser, Moosen, Latschen, Gebirgslandschaft, also alles zusammen, diese Mischung, das ist etwas Besonderes. Und es ist etwas Besonderes, weil es halt nur noch wenige solche Plätze gibt bei uns. Deshalb hat das natürlich auch einen Seltenheitswert. Gosau war ja mal so einen großen Teil von Mooren bedeckt, von Mooren ausgefüllt. Und die in den 1960er Jahren war der vordere Teil von Gosau, das war vielleicht ein Viertel von der Fläche, von der Talfläche von Gosau, war eine Moorlandschaft. Und das war da halt noch die Möser, so hat es damals geheißen und so heißt es heute. Und das sind so kleine Bäche durchmeandriert. Es hat Quelltümpel gegeben, die von unten ist da das Wasser herausgesprudelt und hat diese Tümpel freigehalten. Der Überlieferung nach haben die Leute gesagt, die sind unendlich tief, die sind sehr tief jedenfalls. Und es wird nicht so gewesen sein, aber man hat die. Es war irgendwie auch unheimlich, wenn da vom Boden von unten das Wasser so heraussprudelt. Die daneben waren wieder etwas trockenere Flächen und da ist Sauergras gewachsen, das als Heu von den Kühen wenig geschätzt worden ist. Die einzigen, die das so Sauergras fressen, das sind die Pferde. Und deshalb war das Pferdeheu. Es ist geheut worden, einmal im Jahr. Und es waren auch kleine Stadel dort, ein paar davon gibt es jetzt noch, die stehen ja jetzt unter Naturschutz. Und dort ist dieses saure Heu, wie es gesagt hat, dann ist für die Pferde ist dort geheut worden. Da haben die verschiedenen Bauern da kleine Grundflächen gehabt, die haben sie genutzt und haben das saure Heu dann nach Hause gebracht. Ich muss aber so eine lustige Geschichte erzählen. Bei den Verhandlungen beim Moorrevitalisierungsprojekt, da haben ja die Bauern auch ihre Rechte, ihre Weiderechte. Und einer der Bauern hat gesagt, also dieses saure Moos da oben, dieses Moor, wenn das jetzt der Nutzung entzogen wird, das ist etwas ganz Wichtiges, weil das ist für unsere Pferde so wichtig. Dieses saure Heu, das ist ganz wichtig für die Pferde, das ist wie ein Penicillin und so weiter, das brauchen sie einfach. Ich habe dann mit einem Tierarzt darüber gesprochen, der sich da auskennt in der Gegend. Der hat gesagt, sowas hat er noch nie gehört. Die Pferde fressen halt das auch, wenn sie es Besseres kriegen. Aber da hat er natürlich versucht, den Preis hinaufzutreiben bei diesen Verhandlungen. Ja, aber zurück, dieses saure Heu ist genutzt worden. Daneben waren wieder die total versumpften Flächen und diese Tümpel und diese Wasserläufe, wo das Wasser träge abgeflossen ist. Daneben war wieder Schilf, das eigentlich kaum genutzt werden konnte, höchstens so Streu. Und es war ein ganz toller Lebensraum, das ist ja auch das Besondere. Ein Lebensraum vor allen Dingen für Frösche. Und die Frösche, die sind ja früher zu Hunderten, ich glaube sogar zu Tausenden gefangen worden in Gosau. Und das war eine nachhaltige Entnahme von Lebensmitteln. Die sind immer wieder nachgewachsen, die sind nicht weniger geworden. Ich habe da oft so geschätzt und mit Leuten gesprochen, wenn ich sage, 2000 Frösche sind im Jahr dort gefangen worden, dann ist das sicher eher tief gegriffen. Und das war eine wichtige Nahrung früher, denn gefangen worden sind die Frösche im Frühjahr. Das Frischen, die Froschzeit. Das war eine Zeit, da ist man ausgerückt und hat die Frösche gefangen. Und das war gleich, nachdem der Schnee weggegangen ist. Und ich kann mir gut vorstellen, dass das im Frühjahr, wenn der Heustadel und der Getreidespeicher schon leer waren, dass das eine wichtige Proteinzufuhr für die Menschen waren, die da gelebt haben. Vielleicht überlebenswichtig sogar. Und das hat sich gehalten bis in die 60er Jahre. Dann sind die Möser entwässert worden, um Weidefläche, gutes Heu zu gewinnen, wenn auch das noch so wertvoll war für die Pferde, sage ich jetzt mit den Schmunzeln. Aber man hat dann doch die gründlich entwässert mit Baggerarbeiten und so weiter, sodass das auch wirklich wirkungsvoll war. Und aus den Feuchtwiesen sind normale Wiesen entstanden im Laufe der Zeit. Ist nicht sofort gegangen, aber im Laufe der Zeit hat sich das entwickelt. Es sind heute normale, trockengelegte Wiesen. Aber damit waren natürlich auch die Froschbestände weg. Und ich kann mich sehr gut erinnern, dass zu der Zeit auch das Naturschutzgesetz verschärft worden ist oder die Naturschutzvorschriften verschärft worden sind. Also Fröschen haben wir gesagt in Gosau, Fröschen ist streng verboten worden. Es ist natürlich, so wie die Wilderei, trotzdem noch weiter hinausgeübt worden, aber und es hat niemand so ganz genau hingeschaut. Aber es sind immer weniger Fröscher geworden, also Frischler, sagen sie anderswo. Frischer, das sind die Gosauer, die Fröschen gehen, das sind die Frischer. Aber die haben den Bestand nicht ruiniert. Nur diese Entwässerungsmaßnahmen, die haben natürlich radikal Schluss gemacht mit den Fröschen. Und die restlichen Feuchtflächen in Gosau, die sind bis in die letzten Jahre nach und nach verschwunden. Es gibt eine ganz kleine Fläche, das ist draußen, da noch ein, wenn man hereinfährt, noch ein Gosauer Hof, ein schmaler Streifen. Das Wasser dort wird für die Fischzucht genutzt. Und da sieht man so Schilfbestände. Und an dem kann man sich vorstellen, wie Gosau früher in weiten Teilen ausgeschaut hat. Das waren weite solche Schilfbestände, die eigentlich nur zur Streunutzung herangezogen worden sind, aber sonst für nichts brauchbar waren. Ja, das ist verschwunden. Da, wo wir jetzt sitzen, da in dem vorderen Eck von der Wiese, da war so ein Froschteich. Da haben wir als Hinterbacher, weil wir haben im Hintertal gelebt, wir waren die Hinterbacher, wir haben da gefrischt. Und das war ein Teich, so mit 10 mal 20 Meter Größe ungefähr. Und mit den Rechen ist vom Ufer aus der Schlamm herausgehalten worden, mitsamt den Pflanzen, die im Teich waren, mitsamt dem Schlamm und mitsamt den Fröschen. Die sind da herausgeschleudert worden mit dem Rechen. Und am Ufer hat man dann die Frösche eingesammelt. Und durch das Herausrechen ist der Teich erhalten worden. Er ist nicht zugewachsen, er ist nicht verlandet. Und deshalb ist er erhalten geblieben, unbewusst eigentlich. Aber dann ist die Straße gebaut worden, ist dann zugeschüttet worden oder andere Teiche, die nicht mehr befrischt worden sind, die sind dann einfach verlandet, die sind zugewachsen, die gibt es nicht mehr. Ich denke oft nach, ich glaube, es war eine wichtige Nahrungsquelle für die Bevölkerung einmal in früherer, sehr früher Zeit. Und denn die Leute haben sicher oft Hunger gelitten, besonders im Frühjahr, wie ich schon gesagt habe, wenn die Speicher leer waren. Und da war das natürlich eine willkommene Nahrung.
0: Moore werden ja auch oft mit verschiedenen Gefühlen und Geschichten verbunden. Fällt dir da eventuell etwas dazu ein?
2: Wenn du das jetzt so ansprichst, da fallen mir natürlich Christi und Wallers ein, die in ihren Krimis die Leichen im Moor verschwinden ließen. Und ich kann das gut verstehen. Ich war sogar mal in Wales, es ist eine riesengroße Moorlandschaft. Und wir sind da mit einem Führer da hinausgeführt worden, aber das war kein Moorführer. Ich glaube, der hat sich selber nicht ganz genau ausgekannt. Er hat nur gesagt, ihr müsst da immer auf diesen Pulten bleiben, auf diesen festen Polstern, denn dazwischen, hat man gesehen, war wieder ganz eine weiche, morastige Moorlandschaft und dort dürft ihr nicht hineinsteigen. Wir haben nicht gewusst, versinkt man da ganz, so wie das in den Romanen so geschrieben wird, oder ist das Legende? Wir haben es jedenfalls nicht versucht.
0: Hochmoore und auch Übergangsmoore weisen im zentralen Bereich spezielle Oberflächenformen auf, die aus Pulten und Schlenken bestehen. Pulte sind erhöhte Kuppen aus Torf und Torfmoosen oder Braunmoosen. Schlenken sind die nassen, teils wassergefüllten Vertiefungen zwischen den Pulten. Diese beiden Oberflächenformen begünstigen in Abhängigkeit vom Moorwasserstand, den Nährstoffverhältnissen und den verschiedenen Standortansprüchen der Pflanzenarten das Wachstum unterschiedlicher Pflanzengesellschaften auf kleinstem Raum. Hättest du eventuell auch noch ein Beispiel aus der Region für uns?
2: Also eine lustige, für mich lustige Geschichte ist das, die Geschichte vom Lückerwurm im Lückersee am Lückermoos. Und die alten Sängerinnen, ich erinnere mich jetzt konkret an eine Frau, die war Sängerin, und die hat gesagt, und andere Sängerinnen, die sind da gesessen und haben da den Lückerwurm gesehen. Und sie war fest überzeugt, dass das wirklich so war. Das war nicht jetzt irgendeine Geschichte, die sie mal erzählt, sondern sie war fest überzeugt, dass andere Frauen, sie hat es auch nur als Erzählung gewusst, dass andere Frauen den Lückerwurm gesehen haben. Und dieser Lückerwurm, der schwimmt in diesen 20 Meter mal 20 Meter großen Lückersee. Dieser Lückerwurm ist hell, fast weiß, etwa 3 Meter lang, so ist er beschrieben worden. Und so wie Loch Ness, schwimmt er mit so, macht so Buckeln und taucht halt ab und zu auf. Meistens ist natürlich da irgendwas, irgendein Körnchen Wahrheit dahinter. Und wenn man oben sitzt beim Lückersee, da sprudeln oft so Blasen auf. Die Blasen, das sind aber Methanblasen, die da ab und zu aufsteigen. Und das war das eine. Das andere ist, ab und zu schwimmt ein Ringelnatter. Die schwimmt aber nie quer über den See, das schwimmt immer das Ufer entlang. Wahrscheinlich suchen sie da irgendein Futter, vielleicht Mäuse oder was. Und kann man gut vorstellen, dass der aus diesen aufpluppenden Blasen, Methanblasen und den Ringelnattern, die da das Ufer abschwimmen, dass da in der Fantasie solche Geschichten entstehen können.
0: Auch Projektleiter Stefan Glatzl, mit dem ich schon in unserer ersten Podcast-Episode über verschiedene Themen sprechen konnte, kann uns auch zu diesem Thema etwas erzählen.
3: Also da muss ich zunächst voranschicken, ich bin kein Kulturwissenschaftler. Das heißt, was ich zu diesem Thema sage, ist das Wissen eines interessierten Laien. Also das möchte ich da mal voranschicken. Also dieser mystische Aspekt, naja, es ist so, dass Moore über sehr lange Zeiten, ich würde mal sagen, bis sich jetzt verändert hat unsere Wahrnehmung der Moore mit der Umweltbewegung in den 1980er Jahren, eine negative war. Das heißt, dass es ein Ort ist, den man nicht gerne betreten hat, vor dem man Angst hatte. Und es liegt eben daran, dass man bis in diese Zeit die Natur eigentlich nur in ihrer Rolle als, was liefert sie uns Menschen, und das war ein enges Verständnis dessen, was sie uns Menschen liefert, betrachtet hat. Und Gegenden, die da uns eben nicht das geliefert haben, was wir wollen, die sind eben Gegenden, in denen das nicht so einfach war, sie unter Kultur zu nehmen, aus verschiedenen Gründen, zum Beispiel, weil sie zu nass sind. Dann sind Moore Gegenden mit besonders viel Nebel. Wir haben die Wassersättigung der Luft, die wir in Mooren viel öfter haben als woanders. Und darum sind Moore eben besonders nebelige Landschaften. Und das haben natürlich viele, jetzt im deutschen Sprachraum, viele Dichter aufgenommen und haben eben diese Mythen dann auch natürlich weiter verbreitet. Letztlich haben diese Dichter natürlich die Mythen auch nur aufgegriffen, aber sie haben sie auch natürlich auch multipliziert, wenn wir an den Erlkönig denken oder eben Dranette von Droste-Hülshoff, die in diesem Kontext immer zitiert wird. Und also das ist, glaube ich, schon klar, warum die Moore diesen Ruf haben. Dann gibt es natürlich eben noch so Erscheinungen, die es im Moor gab. Diese Feuer, dieses Methan, das dann sich spontan entzündet und dann flackert es im Moor, so Irrlichter. Das ist natürlich auch etwas, was besonders gruselig ist, wenn man sich vorstellt, dass man so eine neblige Landschaft hat, mit der Gefahr dort zu ertrinken, und dann gibt es noch flackernde Lichter, dann gibt es vielleicht Geräusche, die man nicht kennt, dann leben dort Tiere, die man nicht kennt. Also ich denke, das sind alles die Kontexte. Und das hat sich dann sicherlich über Jahrhunderte hinweg zu solchen Motiven weiterentwickelt.
0: Fallen dir eventuell auch noch Beispiele aus dem Bereich Film ein?
3: Filme, also da gibt es natürlich so trashige Sachen wie The Swamp Thing oder sowas, das in diesem Kontext immer genannt wird. Ich habe das nie gesehen, diesen The Swamp Thing, aber das muss so aus Hollywood so ein C-Movie sein mit irgendwelchen so Gruseltieren, hat ja Hollywood auch immer wieder produziert. Oder eben auch eher so Klassiker wie The Hound of Baskerville oder so, also aus der englischen Literatur gibt es da auch Literaturadaptionen. Oder natürlich eben auch Wuthering Heights, was Literatur und Filme sind. Also gerade aus dem englischen Sprachraum gibt es da viele derartige Beispiele, in denen das sicher thematisiert wurde. Zeigt aber auch, dass meine Sozialisierung über den englischen Sprachraum eher läuft. Ich zweifle nicht daran, dass das in Finnland oder in Russland ganz sicher auch so war, aber die Kultur aus diesen Räumen kennen wir nicht so gut.
0: Darf ich dich zum Abschluss noch fragen, wie man sich den Zusammenhang von Moor und Heide vorstellen kann und ob dir Verknüpfungen von Mooren mit Orts- und Flurnamen bekannt sind?
3: Ja, das Interessante ist, es gibt auch im Englischen das Wort Moor, also Moor, M-O-O-R. Das wird also verwendet. Und weil es eben so viele Moortypen gibt in England, bedeuten diese Begriffe auch jeweils etwas Spezifisches. Und dieses Heideland, das sind die Uplands, das sind die Pennines vor allem in England. Das heißt, dieser Gebirgszug, der sich von der Höhe von Manchester nach Norden zieht und dann in Schottland im Prinzip dann irgendwann das ganze Land einnimmt. Aber eben auch im Süden, in Cornwall, gibt es ja große Moorgebiete. Und die sind oft mit Heide bewachsen. Und warum? Zum einen ist die Heide eine Pflanze, die durchaus zu Mooren gehört, vor allem zu atlantischen Mooren. Sie wächst nicht nur auf Moorstandorten, aber auch auf Moorstandorten, sodass es ein breites Überschneidungsbereich gibt von Mooren und heidebedeckten Landschaften. Zum anderen, und das ist, glaube ich, das Wichtigste in England, sind das beweidete Landschaften. Das heißt, die Moore in den Pennines sind beweidet, mit Schafen vor allem. Und wenn Schafe diese Flächen beweiden, dann bleibt die Heide übrig. Die Torfmoose bleiben dann meistens auch noch übrig. Das heißt, es sind durchaus noch intakte Moore. Aber die Heide ist eigentlich eine Folge der Schafbeweidung. Und es hängt natürlich mit den Besitzverhältnissen zusammen auch. Oft sind diese Großgrundbesitzer irgendwelche Adligen, dann auch passionierte Jäger. Und die haben dann gern das Birkhuhn gejagt zum Beispiel. Da gibt es also auch solche Jagdmotive. Offene Landschaften im Gegensatz zum Wald werden dann auch eben geliebt für die Jagd. Insofern hat speziell in England, wird da der kulturhistorische Aspekt eben dieser Moore noch deutlich. Das ändert sich da ein bisschen, wenn man Richtung Schottland geht. Da wird es dann relativ kühl und auch so feucht, dass viele dieser Moorstandorte wahrscheinlich nie bewaldet waren. Aber jetzt in England noch denken wir, dass diese Moorstandorte wahrscheinlich bewaldet waren. Aber England hat eine so lange Kulturgeschichte, dass es ein eigenes Forschungsthema ist, sich eben damit konkret auseinanderzusetzen. Aber das sind eben so diese Heide- und Moorkontexte, die also speziell in England oft eben synonym verwendet werden. Flur und Dorfnamen ist nochmal was anderes. Also Flurstücke haben dann nochmal andere Namen. Also die Feenkulturen zum Beispiel in Nordwestdeutschland. Und viele Orte heißen dann Feen irgendwie, also F-E-H-N. Das hängt auch eng mit dem englischen Niedermoor Fen zusammen oder mit dem holländischen Veen, V-E-E-N. Sehr viele Orte oder Fluren heißen dort Veen. Und also es gibt einige Orte, die mit Ried enden zum Beispiel. Und das deutet immer darauf hin, dass wir also ein Moor hatten. Es gibt im deutschen Sprachraum, ob das jetzt in Österreich speziell so ist, weiß ich nicht, Orte, die heißen tatsächlich Torf. Hinten, also nicht Dorf, sondern Torf. Das weist natürlich auch darauf hin. Aber ich denke, Ried ist viel häufiger in Österreich. Das sind, denke ich, die wichtigsten Kontexte, die mir noch aus dem deutschen Sprachraum da einfallen.
0: Nun sind wir schon wieder am Schluss dieser zweiten Episode des vierteiligen Podcasts zum Projekt Erhalt und Wiederherstellung der Biodiversität in Mooren Österreichs angelangt. Wir hoffen, dass es euch auch so viel Spaß gemacht hat, in die geschichtlichen und kulturellen Details von Mooren einzutauchen. In der nächsten Episode liegen die Moore bei Bad Ischl und Gosau im Fokus, bevor dann in der vierten und letzten Episode die Resultate genauer unter die Lupe genommen werden. Jetzt aber bedanken wir uns bei euch fürs Zuhören, sowie bei den noch vielen anderen Beteiligten und möchten erwähnen, dass dieses Projekt durch den Biodiversitätsfonds des Bundesministeriums für Land- und Forstwirtschaft, Klima- und Umweltschutz, Regionen

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6: 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Hier, willkommen bei der Nahversorgerin aus dem Freien Radio Salzkammergut. Ich freue mich heute sehr, wenn ich aufschaue. Von meinem Mikro sehe ich vier tolle Gästinnen vor mir sitzen. Ich möchte sie ganz kurz einmal vorstellen und begrüßen. Lydia Linordner, Geschäftsleitung von der Frauenberatungsstelle Bad Ischl. Vera Karls, Projektleitung von Alltagsheldinnen, einem Projekt, über das wir heute näher sprechen wollen.
8: Schönen guten Morgen.
6: Hallo. Serap Niedermeier, Workshopleiterin bei den Alltagsheldinnen.
9: Hallo.
6: Und Nicole Dort, eine Alltagsheldin.
10: Auch schönen guten Morgen.
6: Bevor wir in die Gespräche reingehen, möchte ich aber noch zuerst Musik spielen. Auch ihr habt mir heute eure Lieblingsnummern mitgebracht. Wir starten mit Rich.

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0: Ja, ich glaube, wir haben uns gut eingestimmt auf unsere Sendung. Danke für die Nummer. Ihr schaut, ihr habt kein bewegtes Bild dabei. Es haben sich da ein paar Frauen toll gegroovt im Freien Radio Salzkammergut. Lydia, Geschäftsleitung, Frauenberatungsstelle Bad Ischl seit vielen Jahren, einigen Jahren.
1: Ja, danke für die Frage. Wir haben jetzt, also gegründet wurde die Frauenberatungsstelle Innere Salzkammergut 97. Und durch eine soziale Initiative von politischen Frauen. Und das bedeutet, wir haben jetzt 2027 am 21. Mai tatsächlich 30-Jahr-Feier und sind auch schon in der Vorbereitung.
0: Das heißt, genau. Wir können uns nächstes Jahr freuen auf einige Veranstaltungen. Aber jetzt, Lydia, Frauenberatung, was bedeutet das? Mit welchen Themen, Problemen, Fragestellungen können Frauen zu euch kommen?
1: Also wir sind eine gemeinnützige und total niederschwellige Einrichtung. Frauen können mit allerlei Krisen, also immer im Krisenkontext, zu uns kommen. Das bedeutet, das können finanzielle Krisen sein, das können psychische Krisen sein, das kann ein naher Angehöriger, der erkrankt ist, sein, das kann eigene Krankheit sein. Das ist ganz breit gefächert. Wenn wir nicht jetzt direkt helfen können, dann können wir weitervermitteln, wo geholfen werden kann. Genau.
0: Ja, ihr habt ja auch ein tolles, großes Team, das dich unterstützt. Du selbst bist auch, darf man gratulieren.
1: Ja.
0: Du bist seit einiger Zeit Therapeutin.
1: Genau.
0: Das heißt, es gibt verschiedene Angebote in der Beratung, verschiedene Schwerpunkte von deinem Team.
1: Genau, ich habe gerade die systemische Familientherapie fertig geschafft, nach langer Ausbildung, bin sehr froh darüber. Eine klinische und Gesundheitspsychologin ist im Team und die Frau Christina Angerer-Schilcher macht die sozialen Themen, die finanzielle Beratung, die ist total breit aufgestellt und so ein Tausendsasser. Und die Martina Schweiger ist eben die klinische und Gesundheitspsychologin und macht das bereits seit, ich denke, fast 25 Jahren jetzt. Also die ist Urgestein schon in der Frauenberatungsstelle und ich bin sehr froh, in diesem Team zu sein. Ja.
0: Ihr habt aber auch Rechtsberatung, wie ich gelesen habe, und Gewaltprävention, Gewaltschutzberatung.
1: Genau, früher war häusliche Gewalt der Schwerpunkt, einfach auch als Projekt. Jetzt, das werden wir dann gleich mal hören, ist das Projekt ein anderes. Aber natürlich ist Gewalt immer wieder Thema auch. Und rechtliche Beratung, ja, also wir beraten bei Scheidung und Trennung, haben auch rechtlichen Beistand, den wir immer wieder anfragen können, worüber wir sehr froh sind und können auch rechtlich somit ein bisschen Vorinformation geben, genau, und Geleit.
0: Und wo genau in Bad Ischl finden euch die Frauen, jungen Frauen, Mädchen?
1: In der Bahnhofstraße 14, das ist, gleich wenn man bei der ÖGK weiter und ganz nach hinten geht, fast bis zur Traun, dort ganz der letzte Eingang, wo Sozial- und Beratungszentrum steht. Genau.
0: Und auf eurer Homepage kann man sich näher informieren?
1: Genau, unsere Homepage haben wir jetzt gerade projektmäßig ausgebaut, aber die Homepage an sich gibt es schon lange. Einfach anrufen am besten oder E-Mail schreiben und genau, wir schauen, dass wir so schnell als möglich zurückschreiben und antworten.
0: Genau, und ich denke, das Projekt, über das wir heute näher sprechen wollen, die Alltagsheldinnen, ist aus euren Erfahrungen entstanden, aus eurem Alltag. Kannst du mir da kurz noch was dazu sagen?
1: Ja, das war gestartet mit 2023 und zwar war die Anfrage, wir dürften ein Projekt machen, gefördert vom Land Oberösterreich. Und, na ja, und dann war die Frage oder unser Gespräch war, was wird denn am meisten benötigt, wo ist denn der größte Bedarf? Und die langjährigen Kolleginnen eben in der Frauenberatungsstelle haben dann gemeint, naja, der größte Bedarf, den haben eigentlich die Alleinerzieherinnen, weil die tatsächlich einfach so viele Anforderungen an ihren Alltag haben, die eigentlich doppelt und dreifach besetzt sein sollten. Und deswegen haben wir dieses Thema einfach auch ausgewählt für das Projekt. Genau.
0: Ja, und bevor wir uns mit Vera, der Projektleitung dieses Projekts, unterhalten und tiefer hineintauchen, würde ich gerne noch Musik spielen, die ihr mitgebracht habt, nämlich Makeba von Jan Escher.

0: Ja, Vera, okay. Vera, ich habe ein paar Zahlen mir rausgesucht, was Alleinerzieherinnen betrifft. Nämlich 17% aller Familien in Österreich sind Familien mit nur einem Elternteil und etwa 89% davon sind Frauen. Und eine Zahl, die mich sehr erschreckt hat, war, dass über 60.000 Alleinerzieherinnen, Betonung also ohne Stern, Alleinerzieherinnen von Armut gefährdet sind. Ja, umso wichtiger ein Projekt wie eures. Kannst du uns im Detail erzählen, welche Ziele verfolgt ihr? Wie schaut es in der Praxis bei euch aus?
1: Sehr gerne. Ich darf dieses Projekt seit April 2026 betreuen. In Oberösterreich gibt es Stand 2023, das war die letzte offizielle Erhebung, rund 15.000 Einelternhaushalte, das heißt alleinerziehende Elternteile. Und wie du gerade gesagt hast, auch in Oberösterreich ist es ähnlich. Über 90% oder rund 90% davon sind alleinerziehende Mütter. Unser Projekt mit dem Namen Alltagsheldinnen Oberösterreich hat das Ziel, erstmal den Bedarf zu erheben. Das machen wir gerade in Form einer Umfrage. Wir haben bisher 20 alleinerziehende Frauen hier in der Region befragt, zu deren Lebensrealität, zu deren Situation, zu deren Bedürfnisse. Und das Ziel wäre, darauf aufbauend bedarfsorientierte und bedarfsgerechte Maßnahmen zu entwickeln. Unser Schwerpunkt dieses Jahr ist das Thema mentale Überforderung. Davon ist, denke ich, sowieso zeitweise punktuell jede Mutter betroffen, alleinerziehende Frauen ganz
0: Umso
1: besonders.
0: mehr, ja.
1: Und hier haben wir zum Beispiel ein Online-Workshop-Format entwickelt, gemeinsam mit der Serap, die heute auch hier ist, die dann im Zwiegespräch mit der Nicole noch ein bisschen was darüber erzählen wird. Als psychologische Coachin und Trainerin, Beraterin ist sie Expertin auf diesem Gebiet. Der erste Online-Workshop hat schon stattgefunden im Juni, der nächste findet im Oktober statt. Wir wollen ganz niederschwellige Angebote schaffen, damit der Zugang für alleinerziehende Mütter auch relativ einfach ist. Ganz ein starker Schwerpunkt darf sein Öffentlichkeitsarbeit. Wir sind davon überzeugt, dass alleinerziehenden Müttern mehr Gehör geschenkt werden darf, dass sie sich mehr gesehen fühlen dürfen und auch ihre Stimme äußern dürfen. Da sitzt gerade eine sehr starke Stimme neben mir, die Nicole. Sehr schön, dass du heute auch hier bist. Als
2: Dankeschön.
1: alleinerziehende Mutter der ersten Stunde, darf ich sagen, in diesem Projekt. Die Nicole ist von Anfang an zu unseren Angeboten gekommen, auch in den letzten Jahren zu den Alleinerzieherinnen-Treffen im Salzkammergut. Wird dann natürlich auch noch einiges dazu erzählen, vielleicht auch deine Erfahrung dazu. Ein großes Projekt, das wir vorhaben, ist aktuell im Rahmen der Alltagsheldinnen Oberösterreich einen Urlaub für alleinerziehende Mütter anzubieten. Da waren wir jetzt schon sehr, sehr stark auf der Suche nach KooperationspartnerInnen und haben hier ein Hotel gefunden, nämlich am Wolfgangsee, die Bärau. Das darf ich an dieser Stelle jetzt schon verkünden. Wir glauben, dass sehr viele Angebote alleinerziehende Mütter ausschließt aufgrund der finanziellen Situation. Man denke an das banale Beispiel, einen Urlaub zu buchen, ein Zimmer zu buchen. Als alleinerziehende Mutter brauche ich viel Platz, habe aber den zweiten Part nicht, der zum Beispiel den Urlaub mitfinanzieren kann. Und deshalb haben wir einen Kooperationspartner gesucht und auch gefunden, der uns hier ein ganz spezielles Angebot, Package schnürt, gemeinsam mit unserem Projekt. Und wir freuen uns schon sehr drauf. Ich glaube, oder traue mich zu sagen, das ist zumindest in der Nebensaison in Oberösterreich das erste Angebot in dieser Form. Der erste Termin findet Ende Oktober statt, der nächste Termin im März. Und wer mehr Infos dazu haben
0: Genau,
1: möchte, genau,
0: danke.
1: hier
0: Ich
1: gleich
0: glaube,
1: mal
0: da.
1: die Einladung, uns auf Instagram zu folgen, Alltagsheldinnen-Oberösterreich. Wir werden das in den kommenden ein, zwei Wochen veröffentlichen. Die Buchung wird bald möglich sein und wir wünschen uns, dass dieses Angebot von so vielen Frauen wie möglich in Anspruch genommen wird. Es werden 2 Nächte, 3 Tage sein mit ganz viel Austausch, mit Kinderbetreuung, kostenloser Kinderbetreuung für die Mütter, mit ganz viel Rahmenprogramm für die Mütter, mit Workshops oder wer einfach nur mal die Seele baumeln lassen möchte, der Möglichkeit auszuspannen und die schöne Region hier zu genießen. Wir glauben, solche Angebote sind ganz wichtig, um der Zielgruppe das Gefühl zu geben, gesehen zu werden.
0: Ich finde es ganz besonders toll, dieses Angebot. Man mag ja meinen, Urlaub sei Luxus. Nein, Urlaub ist tatsächlich ein Menschenrecht, vor allem auch für Kinder. Also Gratulation zu dieser Möglichkeit.
1: Dankeschön.
0: Das heißt, wenn ich als alleinerziehende Frau da teilnehmen möchte, schaue ich mir auf Instagram unter Alltagsheldinnen. Da finde ich euch auf der Homepage der Frauenberatung.
1: Genau, ihr könnt sowohl auf die Homepage der Frauenberatungsstelle Innere Salzkammergut kommen oder uns auf Instagram besuchen unter alltagsheldinnen-ooe. Und hier findet ihr dann in Kürze alle Infos und die Buchung passiert dann direkt über das Hotel Berau am Wolfgangsee.
0: Also eine wunderbare Möglichkeit. Vera, du hast aber auch erzählt, dass ihr euch auch in Bad Ischl ab und dann trefft zum Austausch. Wie kann ich als alleinerziehende Mutter dazu kommen? Gibt es da Treffpunkte, die fix stehen oder wie schaut das aus?
1: Hier erheben wir auch gerade den Bedarf, was wünschen sich die Mütter, was wollen die Mütter? Ein nächstes Projekt von uns ist das Format mit dem Titel Mama geht gründen. Freuen wir uns auch schon sehr drauf. Das ist eine Kooperation zwischen dem Projekt Alltagsheldinnen Oberösterreich, das heißt der Frauenberatungsstelle Innere Salzkammergut, dem Projekt Zukunftsraum Salzkammergut und auch mit dem Verein SkiConnects. Da schließt sich auch der Kreis, weil die Serap, die heute hier ist, die Mitbegründerin oder Begründerin dieses Vereins ist. Das ist ein Format, über das wir nicht nur alleinerziehenden Müttern, sondern generell Müttern in der Region die Möglichkeit geben wollen, mit dem Laptop zu kommen, sich entweder nur auszutauschen über ihre Business-Ideen oder eben auch gleich wirklich ins Coworken zu gehen

0: Beine stellt. Das heißt, wenn Mütter, alleinerziehende Mütter mit ihren Anliegen, Ideen zu euch kommen wollen, sind sie gern
1: ganz,
0: gesehen,
1: ganz
0: gern
1: herzlich
0: gehört.
1: Eingeladen, jederzeit. Auch davon lebt unser Projekt, dem Feedback und den Meinungen, den Stimmen der alleinerziehenden Frauen.
0: Genau. So, man hat immer das Gefühl, ein Projekt hat auch ein Ende, aber bei euch scheint eher den Anfang. Die Reise geht noch weiter, einige Jahre, hoffen wir.
1: Das hoffen wir auch. Wir arbeiten ganz fest daran.
0: Okay.
1: Und haben noch sehr viel vor.
0: Da freue ich mich. Auch du hast mir eine Nummer mitgebracht, die wir jetzt abspielen. Family Tree von Soul Seed. Wenn es denn geht.

0: Ja, willkommen zurück. Wir sind noch immer in der Nahversorgerin, einer Sendung des Frauenforums Salzkammergut. Heute mit vier tollen Gästinnen, die alle mit dem Projekt Alltagsheldinnen zu tun haben. Serap, du leitest Workshops bei den Alltagsheldinnen. Magst du mal kurz dich vorstellen und den Inhalt deiner Workshops?
1: Voll gern. Also, ich bin die Serap, bin Mama, bald von drei Kindern jederzeit jetzt dann, genau.
0: Und ja, schön, dass du immer noch, also dass du uns heute noch besuchst.
1: Ja, ich freue mich voll, dass ich dabei sein kann, weil mit der Vera sind jetzt einfach so viele Ideen geflossen und ich bin froh, wenn ich es noch mit ihr vollenden kann, zumindest verkünden. Unser nächster Workshop ist dann im Oktober, am 19. Oktober um 16 Uhr online. Und ja, wie bin ich zu dem gekommen? Grundsätzlich hat man ja selber schon einige Krisen durch. Ich komme aus dem Sport- und Gesundheitsbereich und habe halt super viel Frauen begleitet, auch Alleinerziehende, aber nicht nur Frauen in der Trennung, in der Paarberatung, also in alle möglichen Lebenskrisen bei chronischen Krankheiten. Und immer wieder durfte ich feststellen, mit Gesundheit alleine, also Sport und Ernährung, kommen wir da nicht weiter. Es darf jetzt echt mental gearbeitet werden und dann habe ich mich halt spezialisiert und bin weitergebildet und bin immer mehr zu der Psyche gekommen. Mittlerweile biete ich seit 2022 ausschließlich psychologische Beratung und Mentaltraining an und habe super viel Erfolge und kann das eben dann auch nachweislich sehen und das macht mir so eine Freude, gerade in so einem Projekt, wo die Frauen kostenlos an sowas teilnehmen können, die wirklich unter massivem Stress leiden, die vielleicht sonst gar nicht den Zugang hätten, dass solche Hilfe in Anspruch nehmen. Genau. Und so ist es irgendwie entstanden im Gespräch mit der Vera, was brauchen denn diese Frauen? Dieser ständige mentale Druck und die unendliche, alleinige Verantwortung, was die tragen, das nimmt ja kein Ende. Und es wird uns so verkauft, wie wenn wir nur am Mindset arbeiten können und uns alles schönreden oder die Million herbei manifestieren können, aber das stimmt halt natürlich nicht. Und ich habe mir dann aus der Arbeit mit den Frauen innerhalb der Zeit, wo ich halt selbstständig gearbeitet habe, so viele Tools angeeignet, die was super schnell und einfach sind, die wirklich jeder in jeder Situation anwenden kann. Und die geben wir heute weiter. So quasi, wer tragt mich, wenn eigentlich trotzdem rundherum dieser Stress besteht? Wir alle wissen, Placebo funktioniert oder haben schon mal gehört und das macht es halt dann offensichtlich, wenn du das anwendest. Grundsätzlich kommt es ja aus dem Mentaltraining, was wir da alles machen oder Atemtechniken auch. Und es heißt ja Training, das heißt, man darf sich schon immer wieder bei der Nase nehmen und das dann auch wiederholen, aber wird sehr einfach gehalten. Also auch wenn man sagt, ich bin unter Dauerstress und habe eigentlich überhaupt keinen Kopf und keine Zeit, es geht weniger um fachliches Wissen, sondern vielmehr um das, wie schaffe ich es endlich, dass ich schneller einschlafe, meine Sorgen in der Nacht nicht überwiegen und ich nicht diese Gedankenspirale. Dazu kommen ja dann diese Ängste, wenn du schon mal da drinnen festhängst, dass die einfach so präsent sind. Präsent sein ist zum Beispiel dann schon ein Schlüssel dazu, du bist vielleicht da, aber nie richtig anwesend, weil du ständig im Kopf voller Sorgen bist. Und in die Workshops kriegen diese Frauen Möglichkeiten, wie es halt aus dem Kopf kommen und dann sagen, okay, und jetzt in dem Moment, in der Sekunde ist aber alles gut, ich bin da mit meinem Kind und atme, und wie auch immer, ganz einfache Sachen, die halt ins Hier und Jetzt holen, weil oft ist es nicht nur das, was wir alles tragen müssen und die körperliche Anstrengung beziehungsweise die vielen Termine das Problem, sondern eher das Mentale, was uns dann wirklich ermüdet oder krank macht oder halt unglücklich macht. Und auch das wirkt sich ja auf die Kinder aus. Also grundsätzlich kann man da so viele schöne Sachen erleben und ich wünsche mir eben, dass das viel mehr Frauen haben und dass auch vielleicht, so wie das Lied jetzt irgendwie um Verbundenheit gegangen ist, ich wünsche mir auch, dass sie sagen, hey, ich bin nicht allein. Es sind so viele, nicht nur Alleinerziehende, ich habe auch mit Frauen gearbeitet, die in Beziehungen sind und alles allein tragen.
0: Und sich genauso alleinerziehend fühlen.
1: Genau. Ja.
0: Oder Männer auf Montage. Das ist auch ein Stichwort. Dürfen auch Frauen, wo die das Gefühl haben, alleinerziehend zu sein oder wo Männer wirklich längere Zeit auf Montage sind, dürfen die bei euch dabei sein?
1: Ja, grundsätzlich haben wir schon gesagt, dass jeder willkommen ist, weil mit diesem Werkzeugkoffer kann ja dann jeder arbeiten. Jeder, der sagt, ich bin mental total belastet oder ich wünsche mir gern da kleine Hilfestellungen, ist willkommen, wir freuen uns. Und das Schöne ist ja, dass es eben kostenlos ist. Zu mir in die 1-zu-1-Beratung kommen halt Frauen, die bezahlen. Ich mache schon immer wieder so soziale Sachen, aber da ist ja wirklich so, hey, da wird ein Megaprojekt zur Verfügung gestellt. Auch ohne Budget kannst du teilhaben.
0: Okay, und habe ich das richtig verstanden? Es werden zwei verschiedene Formate angeboten, einerseits online, aber auch in Präsenz mit Kinderbetreuung.
1: Habe das, das mit der Kinderbetreuung ist ein anderes Projekt, was wir entworfen haben über SkiConnect und den Zukunftsraum und das Eltern-Kind-Zentrum. Das ist einfach so entstanden, weil wir uns gedacht haben, hey, es gibt sehr viele selbstständige Frauen oder Frauen, die Projekte am Start haben und ihre Kinderbetreuung währenddessen wünschen würden. Und das findet im Eltern-Kind-Zentrum statt, in Bad Ischl. Und der Zukunftsraum stellt quasi Kinderbetreuung zur Verfügung und SkiConnect sind halt die Unternehmerinnen, die Gründerinnen, die dann die Frauen beraten, falls sie irgendwelche Ideenprojekte oder was umsetzen wollen, genau.
0: Also ich höre, da tut sich einiges in Bad Ischl im Salzkammergut, einiges zur Unterstützung von Frauen, Informationen für Frauen. Kannst du bitte noch einmal wiederholen, wo findet man diese Informationen?
1: Also das meiste findet ihr auf der Homepage von der Frauenberatungsstelle und auf Instagram von die Alltagsheldinnen, der Kanal, da wird eigentlich alles geteilt. Alltagsheldinnen-Oberösterreich.
0: Genau. Alles klar, wir werden es noch ein paar Mal wiederholen zum Mitschreiben vielleicht. Bevor wir weitergehen und eine der Alltagsheldinnen zu ihrem Alltag befragen werden, spielen wir noch einmal Musik. Bernadette Lahengst, her mit der Utopie.

0: Ja, das war Bernadette Lahengst, Herr mit der Utopie. Ja, wir brauchen manchmal Utopien. Ihr hört die Nahversorgerin mit vier tollen Gästinnen. Ich habe jetzt noch einen Hinweis bekommen. Wir haben zuerst gesprochen über die Möglichkeit, für alleinerziehende Mütter Urlaub anzubieten. Danke, Vera, für den Hinweis. Wer gern spenden möchte, wer gern Mütter unterstützen möchte, wo kann man das?
1: Sehr gerne meldet euch bei der Frauenberatungsstelle Innere Salzkammergut, www.frauensicht.at. Die Frauenberatungsstelle darf Spenden annehmen und wir würden uns sehr freuen, dieses aus unserer Sicht ganz tolle Projekt unterstützen lassen zu können. Wir glauben, dass das ein ganz wichtiger Beitrag ist, um eben alleinerziehenden Müttern die Chance zu geben, auch mal eine Auszeit zu bekommen, Nicole. Da darf ich gleich zu dir rüber zwinkern. Genau. Wir haben gerade in der Pause, während das Lied gespielt hat, darüber gesprochen, wie wichtig auch nur kleine Auszeiten, kleine Ruhepausen wären als alleinerziehende
2: die
1: Frau.
2: Die gibt es selten in der Form, ja dann. Genau.
1: Wie war das bei dir?
2: Ich möchte mir mal vorstellen, Nicole Dort ist mein Name. Ich bin jetzt bald 48 Jahre alt. Ich komme ursprünglich nicht aus Bad Ischl, sondern Richtung Linz runter, wohne jetzt seit 3 Jahren da mit meiner Tochter. Genau. Und es war eine harte Zeit. Wie gesagt, ich bin seit Anfang an alleinerziehend, also seit der Schwangerschaft. Ich kenne das nicht mit Partner. Ich denke, wir haben sie ganz gut zurechtgefunden. Ich muss auch sagen, ich habe ein super einfaches Kind, ein tolles Kind, ein gescheites Kind. Also besser hätte ich es nicht treffen können. Und ich habe es eh gerade gesagt, es gibt andere, die das nicht so leicht haben wie ich. Ich bin auch eher extrovertierter Typ. Ich hole mir die Hilfe, ich frage, ich schaue, dass ich mir soziale Kontakte aufbaue, die mich da praktisch unterstützen. Sonst wäre das alles nicht so glücklich gelaufen, wie es für mich gelaufen ist. Ich habe natürlich auch das genützt beim Frauentreff, die Alltagsheldinnen von Anfang an, wo das begonnen hat. War eine tolle Zeit. Habe sehr viele soziale Kontakte kennengelernt. Eine Familie, die mich da seit 3 Jahren unterstützen, dass die Ersatzgroßeltern von meiner Tochter geworden sind praktisch. Und andere Freundschaften haben sie ergeben. Ich kann es nur empfehlen, aktiv zu werden und rauszugehen und um Hilfe auch zu bitten und das zu suchen. Was würde ich mir vorstellen? Es ist, so wie meine Kolleginnen gesagt haben, die Betreuung vom Kind, das ist ein großer Punkt. Es ist nur immer eine kurze Zeit, wo es in Betreuung gehen kann. Das wäre schön, wenn das länger wäre, eine längere Zeit, vielleicht ein bisschen eine andere Form, müsste man sich mal Gedanken drüber machen. Es ist finanzielle Unterstützung. Ja, ich denke mal, wenn Hort und Narbe preiswerter gestaltet werden können oder dass man vielleicht Alleinerzieher das vielleicht gratis machen könnte, wäre das toll, weil das ist für mich viel Geld, obwohl ich im niedrigsten Tarif bin. Dankeschön. Und Urlaub, Erholungszeit, ganz ein großes Thema. Ich habe ein bisschen Geld gespart, das ist mittlerweile natürlich aufgebraucht. Es war nicht recht viel, aber Urlaub ist unmöglich. Also ich bin Mutter, ich bin Vater, ich bin Oma, Opa, Onkel, Tante und decke praktisch alles ab mit meinen sozialen Kontakten und mit meinen besten Freunden. Also wenn die nicht wären, ginge das alles nicht. Großes Dank an alle, die mich unterstützen. Alle, wirklich so viele Jahre. Das war eigentlich so die Kurzfassung von meinem Dasein, von meinem Alleinerzieher-Dasein. Könnte jetzt nur viel mehr sprechen, aber ich glaube, ich stelle mir einfach Fragen, was du wissen möchtest.
0: Ja, ich finde es immer wieder, also wir sind 2026, du sprichst von den Herausforderungen der Kinderbetreuungszeiten, von Hort, Kindergarten und so weiter. Ich denke, das ist ein großes strukturelles Problem, das wir leider individuell nicht leisten können. Dennoch gut, wenn man es ausspricht, immer wieder ausspricht, um das Thema auf den Tisch zu bringen, würde ich mal meinen. Ja, da hätte ich ja eine Frage an euch alle. So, die Wunschfee, 3 Forderungen an die Politik. Welche würden euch spontan dazu einfallen?
3: Jetzt aus Sicht der Frauenberatungsstelle wäre natürlich der Wunsch, dass wir uns an den nordischen Staaten einfach da orientieren könnten. also doch auch die Anfrage an die Politik, da tatsächlich Verantwortung zu übernehmen. Es geht um die Steuerzahler von morgen, dass die gute Betreuung haben. Und ja, zum Beispiel auf Island gibt es auch 1,5 Jahre Karenz für den Vater. Und so, also das nicht an die Frau übertragen werden kann, das heißt, wenn der Mann das nicht in Anspruch nimmt, verfallen diese 1,5 Jahre Karenz. Und so etwas zum Beispiel hilft natürlich, die Diskussion von zu Hause auszulagern, wenn die Politik der Verantwortung übernehmen würde. Genau, also das wäre so eine Idee.
0: Ja, würde uns Frauen auch helfen, pensionstechnisch besser aufgestellt zu sein? Ich denke, das ist ja auch ein Thema. Care-Arbeit bedeutet geringe Pension im Alter. Okay, gibt es noch Ideen, Forderungen an die Politik, die euch spontan einfallen? Serap, du nickst?
4: Ja, grundsätzlich würde ich mir wünschen, dass einfach dieser ganze mentale Aspekt auch mehr mit einbezogen wird oder das Angebot größer wird, weil du gehst halt zum Arzt, wenn du krank bist und kriegst ein Medikament und gehst wieder heim. Also ich finde, da sind wir nur ziemlich weit hinten und ich sehe ja, was das bewirkt. Auch aus eigener Erfahrung weiß ich es. Und ich würde mir wünschen, dass da auch Kindern und alle möglichen Altersgruppen mehr mentale Unterstützung angeboten wird. Kostenlos oder was auch immer. Das heißt, dass es überhaupt erst bekannt wird noch mehr.
0: Genau, finanziert über die ÖGK im Sinne der Prävention, im Sinne, ja. Ein lang gehegter Wunschtraum von so vielen, dass da bessere Unterstützung gibt. Denn die Angebote wären ja da, die Angebote sind toll, aber müssen auch bezahlt werden. Genau. Das stimmt. Sehe ich noch eine Idee? Ja, Vera.
1: Ich glaube, ich darf im Namen der bisher befragten alleinerziehenden Mütter sprechen. Wir haben das ganz stark anhand der Umfrage jetzt schon auswerten können, dass der dringlichste Wunsch von alleinerziehenden Frauen der Ausbau der Kinderbetreuung wäre.
0: Ja.
1: Weil es einfach ganz, ganz wahnsinnig schwierig ist, auch schon Teilzeit zu arbeiten. Also da rede ich noch nicht mal von einer Vollzeitanstellung. Teilzeit zu arbeiten und entsprechende Kinderbetreuung in Anspruch zu nehmen, wenn ich keine Großeltern habe, wenn ich keinen Partner habe, wenn ich kein ausreichendes Umfeld habe, das sich um mein Kind kümmert. Und ganz spannend war auch die Frage in unserer Umfrage, ob sich die befragten Frauen die Ausweitung ihrer Teilzeitbeschäftigung auf Vollzeit wünschen würden. Und mehr als die Hälfte antwortet mit Ja. Aber es ist mir aufgrund meiner Care-Arbeit nicht möglich. Und ich glaube, das spricht für sich.
0: Das spricht tatsächlich für sich, also erschreckend, wie gesagt. Lydia, du hast dazu noch was zu sagen?
3: Ja, also da ist ja eben auch die Form von GTS, also Ganztagesschulen. Das hat nachweislich ja total viele positive Effekte für die gesamte Gesellschaft, weil die Kinder dann in der Schule am Nachmittag praktisch die Hausübung machen können, lernen können und dort auch Personal ist, welches auch beim Lernen unterstützen kann, was oft einer Alleinerzieherin gar nicht möglich ist. Und von dem her hat das dann einfach auch auf das zukünftige Leben dieser Kinder einen total positiven Effekt, dass sie einfach viel besser im Leben stehen später.
0: Ja, und es gibt ja gute Beispiele, wie du vorher schon genannt hast. Also da könnte man auch in Österreich ein bisschen mehr hinschauen und Schulsysteme, Tagesbetreuungsstätten auf jeden Fall verändern. Was mich erschreckt, Serap, da schaue ich auch dich an, dass ein Kindergartenplatz bzw. ein Krabbelstubenplatz gekoppelt ist an Arbeit. Das heißt, die Frau muss eine Arbeit nachweisen, um einen Platz zu bekommen. Was bedeutet das auch im Sinne von Mental Health und Überforderung?
4: Naja, es beginnt halt schon früh, gerade wenn du alleine bist, aber das musst du ja auch nachweisen können, wenn du in einer Partnerschaft bist. Und da denke ich immer halt, wenn jemand mehrere Kinder hat und vielleicht nur gar keinen Arbeitsplatz bekommen hat, aber das Kind schon anmelden möchte oder nichts nachweisen kann. Ich bin ja jetzt selbstständig, aber auch da musst du dann da gibt es eine Umsatzgrenze, was du erreichen musst, sonst ist quasi ein freies Gewerbe oder zählt nicht genug und kannst ja so machen. Also es war schon immer schwierig. Manche melden ja die Kinder schon 2 Jahre, bevor es überhaupt losgeht, in den Betreuungsplätzen an und selbst da ist nicht garantiert. Ich habe zum Beispiel 3 Monate vorher erst erfahren, bevor ich wieder gearbeitet habe, wo ich denn jetzt einen Platz bekommen habe, mich bei 4 Stellen beworben. für meine Vierjährige. Ja, ist ziemlich tricky, weil du stehst halt in der Luft und weißt nicht, okay, jetzt selbst wenn ich einen Arbeitsplatz habe, weiß ich noch nicht, wann und wie das Kind betreut wird. Dann hast du ja diese Eingewöhnungsphase, wo du eigentlich dabei sein sollst. Also das überschneidet sie und ist mega stressig, wenn es da nicht irgendwen hast, der da zusätzlich die Unterstützung bietet. Schwierig.
0: Ja, da höre ich ein Nicken, ich sehe ein Nicken.
2: Du kannst ich kann nur nicken. Also ich schließe mir jetzt einmal alle meine drei Kolleginnen an. Was auf jeden Fall geändert werden muss, das ist diese Betreuungssituation. Ganz ein Riesenthema. Ich würde auch gerne mehr arbeiten gehen, aber ich schaffe das gerade einmal mit den 25 Stunden. Ich habe Spätdienste etc. Also es ist unmöglich. Würde gern, sollte mehr arbeiten gehen, geht einfach nicht. Und ich will jetzt auch noch was dazu sagen bezüglich Einrichtung, warum das auch sinnvoll wäre, Ganztagsschulen oder Einrichtungen, also nicht nur fachlich das was lernen, sondern ein sozialer Aspekt ist da dahinter, diese Interaktion. Vielleicht viele Kinder haben das zu Hause nicht und würden das dann auch schön finden, dann in dieser Betreuung, sage ich jetzt einmal, und lernen, auch das ist miteinander, wäre vielleicht da einmal zu hinterfragen, ob das nicht sinnvoll wäre für unsere Gesellschaft, für die Zukunft.
0: Genau. Ja, da bist du bei einem guten Thema. Ich glaube, es ist ja auch nicht nur die Verpflichtung der Politik hinzuschauen, sondern auch die Verpflichtung oder der Gesellschaft. Welche gesellschaftlichen Veränderungen würden wir brauchen, um Care-Arbeit gerecht aufzuteilen oder um Frauen, die das alleine tragen, sichtbarer, hörbarer zu machen? Gibt es da irgendwelche? Ja, was braucht die Gesellschaft?
4: Da fällt mir schon viel ein, weil ich habe halt auch untereinander bei den Müttern oft so dieses Gegeneinander und nicht Miteinander wahrgenommen. Mhm. Nicht so, boah, schau, die hat den ganzen Vormittag frei und hat trotzdem den Platz. Also da entsteht dann ganz viel Konflikt, wobei die vielleicht am Wochenende arbeitet oder nachts. Das wissen wir ja gar nicht. Aber ich glaube, dass da auch sehr, durch diese Regeln, wie man überhaupt einen Platz bekommt, die Spaltung wieder beginnt und dass vielleicht die Mütter eher zusammenhelfen sollen und sich nicht gegenseitig abwerten oder vielleicht auch noch
0: gemeinsam. Oder beneiden.
4: Ja, wir sind ja alle im selben Boot und da geht es, finde ich, um Ehrlichkeit, Verbindung und Unterstützung. Man kann ja sie gemeinsam zusammentun, hey, nimmst du mein Kind mit und fahren wir mit einem Auto oder wie auch immer. Also eher so zusammenhelfen und nicht mehr immer gegenseitig gegeneinander und ja, jeder schaut halt, dass er das Beste rausholt, aber ich finde, da geht dieses Miteinander verloren und wir sind ja auch Vorbilder gegenüber unseren Kindern, die kriegen das ja dann ab Kindergarten mit.
0: Da sprichst du ganz was Tolles, auch ganz was Wichtiges für uns Frauen, Solidarität. Es gibt im nächsten Jahr, ich schwenke jetzt da, weil ich sehe, die Zeit schreitet voran, möchte aber unbedingt noch ein paar Hinweise geben zum Thema Frauensolidarität sichtbar machen. Lydia, da hast du was zu erzählen.
3: Naja, da ist mir jetzt eingefallen, es gibt in größeren Städten jetzt schon dieses Modell, wo Frauen in WGs, also besonders auch Alleinerzieherinnen in WGs zusammenwohnen und sie dann eben natürlich die Care-Arbeit aufteilen und da wirklich so kommunenartig auch miteinander leben und sie gegenseitig unterstützen. Und ich denke, das ist auch ein bisschen so die Zukunftsform eventuell. Ischl ist eine Kleinstadt, aber wächst unaufhörlich. Also das wird sie vielleicht auch hier etablieren mal.
0: Okay, Ideen dazu an die Frauenberatungsstelle, an die Frau Lydia Linordner.
3: Wir haben ein schwarzes Brett, wo man sie auch für solche Sachen eintragen kann.
0: Und sich auch einbringen kann bei euch, nehme ich mal an, dass Frauen mit Ideen auf jeden Fall bei euch eine offene Tür vorfinden.
3: Sehr gerne, ja.
0: Ich wollte auf was anderes anspielen, zum Thema Frauen sichtbar machen, Themen der Frauen sichtbar machen. Nächstes Jahr gibt es eine große Planung, wo du auch dabei bist, Lydia.
3: Genau, es gibt am 3.5., also 3. Mai, ist geplant ein Frauenstreik und zwar unter frauenstreiken.at. Unbedingt bitte Frauenstreiken Mehrzahl, ist ganz, ganz wichtig. Findet man auch schon die Homepage zu diesem österreichweiten Frauenstreik, der stattfinden wird. Es sind ganz unterschiedliche Frauenbewegungen, sind schon dabei. Es ist auch gedacht, dass jeder für das streiken kann, soll und darf, was ihr wichtig ist oder ihnen wichtig ist. Also es gibt jetzt nicht ein spezielles Thema. Natürlich geht es um Frauen und um Gleichberechtigung, aber jede Gruppe kann sich da aussuchen, für was sie gerne stehen möchte.
0: Okay, also noch einmal die Homepage frauenstreiken.at, kann man sich die nötigsten Informationen holen. Auch als private Frau, die in keiner Organisation angebunden ist, kann man sich dort informieren und dabei sein.
3: Jede Frau ist willkommen. Es gibt Online-Treffen, wo eben vorbereitend Treffen stattfinden, wie das Gesamte zu organisieren sein wird. Es ist noch nicht ganz klar, ob man eher größere Veranstaltungen in Linz zum Beispiel jetzt von Oberösterreich aus machen wird oder eben mehrere kleinere. Es gibt unterschiedliche Ideen, aber eben in diesen vorbereitenden Online-Meetings ist jede Frau willkommen.
0: Ja, würde ich mich freuen, ein paar Ischlerinnen, Salzkammergutlerinnen dabei zu haben, dabei zu sehen. Lydia, ihr habt ja noch eine tolle Sache, ihr habt auch eine Übergangswohnung für Frauen, für Familien, also für Frauen mit Kindern.
3: Genau, wir haben eine Frauenübergangswohnung. Da können Frauen gegen einen ganz geringen Unkostenbeitrag wohnen, vorübergehend, bis sie sich einfach wieder in der Gesellschaft etabliert haben, bis sie eigene Räumlichkeiten gefunden haben, bis sie einen Job gefunden haben. Wir haben da zwei Plätze, also für zwei Frauen mit deren Kindern, bis zu 6 Kindern haben Platz in dieser Wohnung. Und die werden dann auch von der Frauenberatungsstelle betreut in jeglicher Hinsicht, ob das organisatorisch

0: von Montag bis Donnerstag von 8 bis 15 Uhr.
1: Okay, also relativ lange Öffnungszeiten und sich dann dort einen Termin ausmachen. Genau. Wartet man lange?
0: Ja, also im Moment haben wir circa 2 Wochen. Bei finanziellen Angelegenheiten geht es ein bisschen schneller und wenn irgendwie Gefahr in Verzug ist oder so, dann sorgen wir natürlich andere Sachen ab und widmen uns dem ganz speziell sofort. Also, genau.
1: Okay, dann nochmal zurück. Ich möchte nochmal den Hinweis geben, man kann spenden. Man kann spenden für das Projekt Alltagsheldinnen und kann Mütter mit ihren Kindern unterstützen in St. Wolfgang im Hotel Berau 2-3 Tage Urlaub zu machen.
2: Ganz richtig. Unter www.frauensicht.at sind wir immer für euch erreichbar und wir würden uns sehr freuen, wenn ihr unser Projekt unterstützen würdet.
1: Gibt es noch Schlusssätze, die ihr noch gern sagen möchtet? Irgendwas, was euch noch brennt? Weil
3: Ich würde noch gern was sagen. Ganz wichtig, Angebote nützen, hingehen, zuhören, sich beraten lassen. Ganz, ganz wichtig.
1: Okay, Angebote wie die Alltagsheldinnen, die man auf Instagram ganz leicht findet. Ich habe schon gegoogelt. Also da findet man auch alles, was sich so rund um das Projekt tut. Die nächsten Veranstaltungen, die nächsten Workshops. Also unbedingt dorthin schauen. Wer nicht auf Instagram möchte, ganz klassisch auf die Homepage der Frauenberatungsstelle Salzkammer. Bad Ischl, sagt man Bad Ischl? Salzkammergut.
0: Inneres Salzkammergut.
1: Inneres Salzkammergut ist der richtige Titel. Ja, ich möchte mich mit einer letzten Nummer von euch bedanken, verabschieden und mich bei meinen Gästinnen bedanken, dass ihr da wart und Einblick gegeben habt in ein tolles, tolles Projekt.
0: Danke.
3: Danke.
2: Dankeschön. Vielen, vielen Dank. Bis bald.
1: Okay, ihr hört jetzt Stay Up von der Emily Wells.

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Namaste und herzlich willkommen bei Bharat Radio. Eine der wohl schönsten und populärsten weiblichen Stimmen Indiens war definitiv die von Asha Bhosle. In der heutigen Sendung hören Sie Lieder von Asha Bhosle, welche bis jetzt noch nicht in Bharat Radio gespielt wurden. Weiters möchte ich Ihnen über Asha Bhosles Leben und ihrer Karriere berichten. Sie hören zu Beginn Taupa Taupa.

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Sascha Bosley wurde am 8. September 1933 in Gwar im damaligen Staat Sangli, heute Maharashtra, als Ashalata Mangeshkar geboren. Sie wuchs in Kolhapur auf und erhielt zusammen mit ihrer Schwester Lata klassischen Gesangsunterricht vom Vater Dinanath Mangeshkar, einem Theaterschauspieler und Sänger. Ihre Mutter hieß Shevanti und wurde später Sudhamati genannt. Auch ihre beiden jüngsten Geschwister, Usha und Hridayanath, wurden Sängerin und Komponist. Nach dem frühen Tod des Vaters geriet die Familie in finanzielle Schwierigkeiten, sodass Asha und ihre Geschwister schon als Kinder zum Lebensunterhalt beitragen mussten. Nach dem Tod des Vaters zog die Familie nach Mumbai, da Lata dort Arbeit bei einer Filmgesellschaft erhalten hatte. Und sie hören Chandgaran.

Asha Bhosle sang ihren ersten Titel im Alter von 10 Jahren. Der Titel Challa Challa Navy Bala wurde für den Marathi-Film Majha Bal 1943 aufgenommen. 1948 folgten Aufnahmen für Ravindrana Kars Chunriya. Ihr erstes Solostück sang sie in Rate Ki Rat 1949 von Jagdish Sethi. Daraufhin, im Alter von 16 Jahren, lief sie mit ihrem Nachbarn Ganapat Rao Bhosle davon und heiratete ihn gegen den Willen ihrer Familie. Ganapat Rao Bhosle arbeitete als Sekretär ihrer Schwester Lata Mangeshkar und war deutlich älter. In der Ehe wurde Asha von ihrer Familie isoliert und misshandelt. Die Ehe war unglücklich. Asha verließ ihren Mann 1960, als sie mit ihrem jüngsten Sohn Anand schwanger war. Die formale Scheidung erfolgte später. Und hier kommt Saheb, Tukka Tukka Tukka Tukka.

Asha Bosley wurde früh zur bevorzugten Interpretin für modernere, konkretere, konkettere und rhythmisch markantere Lieder. Gerade aus dieser Position entwickelte sie ein eigenständiges künstlerisches Profil, das sich durch größere stilistische Beweglichkeit und eine auffallend spielerische Phrasierung auszeichnete. Asha erwies sich in dieser Zeit als talentierte Interpretin dieser Musik und entwickelte sich zu einer der wichtigsten Vertreterinnen ihrer Branche. Ihr Repertoire reichte dabei bald von Filmsongs über Ghazals, Bajans und Qawwalis bis hin zu Popaufnahmen. Sie sang überwiegend auf Hindi, nahm allerdings auch in mehr als 20 weiteren Sprachen auf. Zu den bekanntesten von Asha Bosley interpretierten Stücken dieses Stils gehört Inaminadika des Komponisten Seram Chandra aus dem Film Asha von M.V. Raman. Und Sie hören Inaminadika.

Neben Mohammed Rafi sang Asha Bhosle auch mit Kishore Kumar und Manna Day im Duett. Mit Kishore Kumar sang sie insbesondere in den 70er und 80er Jahren zu elektronisch beeinflusster Pop- und Disco-Musik von Ardy Burman. Mit Ardy Burman ging Asha Bhosle eine zweite Ehe ein. Sie waren von 1980 bis zu dessen Tod 1994 verheiratet. Der auch Pancham genannte Burman hatte Asha bereits Mitte der 1950er Jahre kennengelernt, bevor die beiden 1966 für Terry Mansil zusammenarbeiteten. Die Partnerschaft mit ihm entwickelte sich zu einer der bedeutendsten Kollaborationen der indischen Filmmusik. Seine experimentellen Arrangements mit Einflüssen aus Funk, Jazz, Rock und lateinamerikanischen Rhythmen fanden in Bhosles Stimme ein besonders geeignetes Ausdrucksmittel. Asha selbst erklärte später, Burman habe sie die ganze Spannweite und Geschmeidigkeit ihrer Stimme erst wirklich entdecken lassen. Asha setzte neben modernen und westlich geprägten Stücken auch in klassischeren, poetischeren Formen des Hindi-Filmlieds Maßstäbe. Asha blieb, anders als ihre Schwester Lata, auch in den 1990er Jahren aktiv. In ihren 60ern und darüber hinaus arbeitete sie mit deutlich jüngeren Musikdirektoren wie R. Rahman zusammen und erreichte damit erneut ein jüngeres Publikum. Jetzt hören Sie Javani Jane Man Namak Hai.

Ascher Bosle sang in diesem Jahrzehnt unter anderem für Rangila 1995, Dildo Bagalhe 1997 und Tal 1999. 1997 wurde sie als erste indische Sängerin für einen Grammy nominiert. Insgesamt erhielt sie 2 Grammy-Nominierungen. Sie nahm Lieder Ilaiyaras und Arramans auf, darunter für Lagan 2001. Im tamilischen Film sang sie zuletzt in Chandramukhi 2005. Auch im 21. Jahrhundert trat sie live auf, unter anderem 2007 in Chicago. Bei einem Konzert in der Royal Albert Hall in London im Jahr 2002 stellte sie die Bandbreite ihres Repertoires von Dam Maro Dam bis zu Balladen heraus. In der Londoner Wembley Arena trat sie mehrmals auf, erstmals 1987 und letztmals 2019, als der Veranstaltungsort SSE Arena Wembley hieß. Guinness World Records führte sie als Künstlerin mit den meisten Studioaufnahmen überhaupt. Im Nachruf der BBC war von mehr als 12.000 Liedern in einer Karriere von über 8 Jahrzehnten die Rede. Und nun kommt das Lied Apna Bana Lo Apne Apne Me.

Sie sang Anfang der 90er Jahre für das Lied Bow Down Mister des britischen Sängers Boy George. Die Aufnahme entstand für Georges Band Jesus Loves You und bezog sich auf die Hare Krishna Bewegung. 2002 sang sie mit Michael Stipe von REM auf The Way You Dream, das Projekt One Giant Leap. Gemeinsam mit dem Kronos Quartett spielte sie 2005 ein Album mit Liedern von Rahul Dev Burman ein. Die Stücke wurden dabei für Streichquartett bearbeitet. Bei einem gemeinsamen Auftritt im Londoner Barbican im selben Jahr traf Bosleys Bühnenerfahrung auf die kammermusikalische Strenge des Ensembles. An den Aufnahmen waren auch der Tabla-Spieler Zakir Hussain und die Pipa-Spielerin Wu Man beteiligt. 1995 nahm Asha Bosley zusammen mit dem Sarod-Spieler Ali Akbar Khan in Kalifornien nordindische klassische Musik auf. Sie sang auf dem Album Legacy 11 Kompositionen im Stil des Senigarana, der von Ali Akbar Khan gepflegten Musiktradition und eine Huldigung an den Meister als formale Voraussetzung für das Erlernen dieser Musikstücke. In einer speziellen Zeremonie, Ganda Bandan, erklärte sie ihn zu ihrem Lehrmeister. Die beiden hatten einmal zuvor 1952 zusammengearbeitet. Sie hören Tjenekabane Lakon Hai.

Abseits der Musik war Asha Bhosle für ihre Liebe zum Kochen und zum Cricket bekannt. Die 2002 in Dubai gestartete Restaurantmarke Ashas spezialisierte sich auf gehobene indische Küche und expandierte in den Nahen Osten sowie nach Birmingham im Vereinigten Königreich. Zu ihrem 90. Geburtstag gab sie 2023 ein großes Konzert in Dubai. Zu ihren letzten Aufnahmen zählte The Shadowy Light, eine Zusammenarbeit mit der britischen Band Gorillaz, für deren Album The Mountain 2026. Shadowy Light wurde 2 Monate vor ihrem Tod veröffentlicht. Asha Bhosle starb an Multiorganversagen im 93. Lebensjahr am 12. April 2026 im Krankenhaus Breach Candy in Mumbai. Nachdem sie am Vortag mit Erschöpfung und einer Brustinfektion eingeliefert worden war. Zahlreiche Medienschaffende und Politiker drückten ihre Anteilnahme aus. Sie wurde am Folgetag mit Staatsehren im Mumbaier Shivaji Park eingeäschert. Die Zeremonie wurde von tausenden Menschen in den Straßen der Stadt begleitet. Ihre Tochter Varsha war 2012 und ihr älterer Sohn Hemant 2015 gestorben. Ihr Sohn Anand überlebte sie und hatte ihre Karriere gemanagt. Und hier ist Shadowy Light von Asha Bhosle.

0: Tja, das war Barat Radio mit dem Leben von Ascher Bosley. An der Technik hier im Studio des Freien Radios Salzkammergut war heute Abend Bastian Mateka. Ich sage Ihnen nur noch auf Wiederhören. Für Milte. Gute Nacht, Shubhratri. Or Namaste.
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die schönste Jungfrau sitzt. Dort oben, wunderbar. Ihr goldenes Geschmeide blitzt. Sie kämmt ihr goldenes Haar. Sie kämmt es mit goldenem Kamme und singt ein Lied dabei. 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